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2: Einen wunderschönen guten Dienstagmorgen wünsche ich dir, 29. September haben wir es. Vielleicht bist du erst gerade aufgestanden, dann guten Morgen. Vielleicht hast du die Nachtschicht hinter dir, dann jetzt dann gerade gute Nacht so oder so. Am heutigen Tag erwartet uns 25 sonnige Grad, ein bisschen bewölkter als gestern, 1 Grad kühler als gestern, aber es bleibt vor allem sonnig und trocken. Das gleiche dann morgen einfach schon die zwei Tage vormerken. Das werden die wärmsten in den nächsten 7 bis 8 Tagen. Ich wünsche dir einen wunderbaren Start in den Tag.
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0: Melanie war das mit «Faded Love of Energy» in Zürich an dem Dienstag, 29. September. Und vielleicht hast du gerade deinen ersten Kaffee rausgelassen, vielleicht bist du das erste Mal auf den Balkon raus. So oder so können wir doch den Tag mit einem kleinen Ratespiel begrüßen, der gerade musikalisch sehr gut passt. Was ist das für ein Song? Also bis jetzt hast du noch keine Chance, es tönt einfach nach Kaffee am Morgen. Aber jetzt dann, jetzt kommt dann gerade eine Stimme. Vielleicht wird es klarer. Mal schauen.
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0: Halsey ist das mit einem Cover von den Jonas Brothers und

0: zweite Business Day bereits in der letzten Septemberwoche. Wir starten Ihnen mit Tiesto und der Business. Wunderschönen guten Morgen wünsche ich dir. Zeit für gute Neuigkeiten.
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2: Ein ungewöhnlicher Schwarzfahrer hat vor kurzem die Bundespolizei in Deutschland auf Trab gehalten. Ein Hund ist in Niederweimar in der Nähe von Frankfurt unbemerkt aus dem Auto von seiner Besitzerin abgehauen, weiter zum Bahnhof gelaufen und dort selbstständig in den Regionalexpress eingestiegen. Die Bahnmitarbeiter haben den tierischen Passagier ohne Billett aufgespürt und die Polizei informiert. Spöttische Kommentare in den sozialen Medien meinen dazu, der Hund wolle beweisen, dass man bei der deutschen Bahn trotz der bekannten Probleme mit Verspätungen immer noch pünktlich kann reisen. Der Zug ist nämlich ausnahmsweise auf die Minute genau am Bahnhof angekommen. Dank einem GPS-Mikrochip hat die Polizeibesitzerin dann schnell ausfindig machen können. Der Abenteurer ist kurz darauf aber wieder unversehrt zu Hause in Empfang genommen worden.
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0: Ja, irgendwie bleibt es in dem September einfach Sommer. Es ist jetzt einfach wirklich durchgehend so gewesen und es bleibt auch dann in den letzten Tagen so. Also heute haben wir 25 Grad und am Mittwoch, also morgen, haben wir 26 Grad, die uns erwartet, durchgehend trocken. Bis jetzt ein paar Wolken mehr als gestern. Gestern haben wir sie vereinzelt müssen suchen. Heute sollten sie sichtbar sein. Nichtsdestotrotz 25 Grad am 5 Uhr Abend immer noch. Einfach, also ich sage es zwar jeden Tag, ich weiss es, aber stimmt auch jeden Tag. Nochmal den Sommer geniessen, der Winter geht genug lang in der Schweiz.
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0: Aktuell noch nichts los auf der Straße. Kannst dich gerne melden, wenn du irgendetwas Lokales siehst. Dann wäre es 079-655-0886. Und sonst wünsche ich dir jetzt schon ganz viel Spass mit der Sienna Spyro und ihrem neuen Hit Great Expectation. Guten Morgen.

0: Teddy Swims hat da genug von seiner Ex und zeigt ihr, wo die Tür ist. The Door war das auf Energy Zürich, Dienstag, 29. September. Schön, hast du wieder eingeschaltet, weil heute wird es ein spannender Tag. Es geht um Folgendes da.
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0: na na na Es geht um Big City Life heute Morgen. Es geht ums Thema Städtetrips. Wo muss man im Herbst noch hin? Welche Stadt darf nicht fehlen? Und was gibt es für Tipps von mir? Ich habe ein paar Städte mitgenommen in meinem Gepäck, die ich dir anbieten kann für einen kleinen Abstecher. Will aber auch deine Lieblingsstadt wissen. Wieso muss man in welche Stadt darf man nicht verpassen? Und wieso? 079 655 0886. Lass mich wissen. Tun wir den Morgen anreichern mit ganz vielen Tipps und machen weiter mit dem Jason Derulo und Briefing. Wunderschönen guten Morgen. Es ist Dienstag. Bald ist Wochenende.

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2: Wunderschönen guten Morgen hier auf Energy Zürich. Schön startest du mit Energy in den Tag. Und ich weiss nicht, wie es dir geht mit dieser ganzen Spatsummer, ewigen Spatsummerstimmung fast schon. Irgendwie trifft es mich doch ab und zu und ich bin so in einem Herbst. Ich weiss nicht, ob es ein Blues ist, aber es sind so kleine Momente, wo man sich fast wie ein Baum verhält. Man hat das Gefühl, man muss gewisse Sachen wie abwerfen. Man muss sie wie loslassen. Und dann wehrt man sich mega lang dagegen und findet so, nein, das muss ich jetzt nochmal so machen und nochmal so. Und irgendwann lässt du eben dann gleich los. Und ich glaube, der Herbst ist gerade Zeit für das, um das wirklich mal so ein bisschen bewusster machen, weil ich habe das jetzt in meinen Ferien, bin 2 Wochen weg gewesen, können wirklich in Ruhe mal machen. Und was man feststellt, so nach 2-3 schlaflosen Nächten, ist, dass auf der anderen Seite eben dann so ein Gefühl ist von sehr viel Kraft, so ein Gefühl von, ja, ich habe es losgelassen, aber jetzt habe ich wieder Energie, jetzt mag ich wieder, jetzt fühle ich mich wie neu geboren. Und passend dazu, Klock, Klock, mit Fastboy und Born Again. Guten Morgen.

langsam aber sicher wach werden mit Alan Walker und Faded Energy Zürich. Es ist der 29. September und ich darf dir ein kleines Preview liefern auf die nächste Stunde. Es gibt unter anderem Musik aus Zürich, nämlich... Einfach mein Lieblingssong, den ganzen Monat, Nicholas, As I Am. Und dann mischen wir noch einen Klassiker rein, Ella Henderson mit Ghost. So, mir geht's erst ab 6 Uhr. Schön, bist du mit dabei. Energy Zürich, guten Morgen.

0: Steuern einführen. In mehreren französischen Städten haben Schülerinnen und Schüler gegen Missstände an fast 200 Schulen demonstriert. Wie es SRF berichtet, kritisieren sie die überfüllten Klassen, die überladenen Stundenpläne und den Lehrermangel. Die Proteste laufen seit dem Freitag. In einigen Fällen ist es auch schon zu Gewalt gekommen. Laut den französischen Behörden sind dabei Dutzende Menschen verletzt worden. Darunter auch Lehrpersonen, Sicherheitskräfte, aber auch Schülerinnen und Schüler. Bis jetzt sind mehr als 160 Personen festgestellt. Der Ständerat hat gestern nach einer rund sechsstündigen Debatte einem EU-Vertragspaket klar zugestimmt. Das Geschäft gehört momentan zu den wichtigsten politischen Vorlagen in der Schweiz. Die Befürworter haben vor allem damit argumentiert, dass die EU der wichtigste Handelspartner der Schweiz sei. Die Kritik ist aus der Reihe der SVP und einzelnen Mitglieder der FDP und der Mitte gekommen. Sie kritisieren, dass in gewissen Bereichen das EU-Recht automatisch übernommen werde. Im Ständerat wird insgesamt 3 Tage über die Vorlage beraten.
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2: Ich weiss nicht, wie Dienstagswetter eigentlich aussehen würde, aber es tönt irgendwie nicht nach einem Dienstag, wenn ich dir sage, es ist der 29. September bereits und es wird 25 Grad sonnig mit ein paar Wolken, aber es wird genau so am heutigen Tag. Der Höhepunkt der Temperatur ist etwa zwischen dem 4 und dem 5, also gerade so um den 4 Abend herum kannst du schon mal etwas planen. Ein bisschen ausklingen lassen, obwohl es ein Dienstag ist, würde ich dir sehr empfehlen. Der nächste Regen erst erwartet so um den Donnerstag. Heute 25, morgen 26 Grad Spitzentemperatur.
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2: Noch nicht viel los, außer natürlich beim Gubrist, aber auch dort halten sich seine Grenzen. Nur vom Limmatalen Kreuz bis zum Eingang vom Gubristunnel. Aller Rest ist frei. Dir eine gute Fahrt in den Zistig.
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2: Wunderschönen guten Morgen aus der Grossstadt, wunderschönen Morgen aus Zürich. Schön hast du eingeschaltet heute Morgen. Es geht ums Thema Städtetrips. Die Herbstferien sind noch genau eine Woche entfernt. Weniger als eine Woche. Am Montag ist schon wieder so weit und entsprechend wollen wir ein bisschen Tipps sammeln. Welche Stadt muss man unbedingt gesehen haben und wieso? Lass mich wissen auf 079 655 0886 und ich habe dann auch noch ein paar Tipps. Freue mich drauf. Schön sind wir mit dabei. Heute an dem Dienstag, 29. September. Hey, und wie versprochen starten wir mit ein bisschen Zürcher Musik. Es ist das der Niklas mit seiner Single As I Am.

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0: Loi und David Fuentes, besser beschrieben kann man den heutigen Tag nicht, immer noch Golden Summer.
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0: 29. September, filmreifes Wetter und gute Neuigkeiten.
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7: Der Wladimir Kovacic ist am Wochenende für die Slowakei an der Velo-Weltmeisterschaft in Montreal an den Start gegangen. Er hat etwas mehr als 100 Kilometer durchgehebt und ist dann als abgehängter Fahrer aus dem Rennen genommen worden. Trotzdem ist er von seinem Team als Held gefeiert worden, weil der Wladimir ist eigentlich gar kein Velorennfahrer, sondern der Teammasseur. Er ist nur eingesprungen, weil alle Fahrer aus dem Team beim Rennen nicht dabei haben können sein oder verletzt gewesen sind. Damit ist der Masseur die einzige Rettung gewesen. Wenn nämlich niemand für die Slowakei an den Start gegangen wäre, hätte das Konsequenzen für die Olympia-Qualifikation können haben. Der Start vom Masseur Wladimir ist also eine reine Formalität gewesen. Unklar an dieser Geschichte ist nur, ob er nach dem Rennen auch noch eine Massage bekommen hat, so wie es Profis sonst amigs von ihm bekommen.
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0: Spätsommer für immer, so wirkt es zumindest, auch wenn die Sonne noch nicht aufgeht, bis etwa um 7:30. Wir haben 25 Grad Maximum am heutigen Tag, das so ungefähr um den 4 Abend rum. Morgen dann ähnlich. Es geht sogar noch auf und auf 26 Grad. Und der nächste Regen, der ist etwa angesagt auf den Donnerstag. Und am Donnerstag gibt es eine kleine Verringerung von der Temperaturen. Dann bleibt es etwa konstant dann bei 20 bis 21 Grad für die weiteren Tage. Also wenn du noch mal sehr warm willst, dann ist heute und morgen dein Apero sicher.
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0: Ganz liebe Grüße ins Auto. Wir fangen im Aargau an. Wir haben Aarau Ost bis und mit Baden-West. Wenn du von Bern herkommst. Es betrifft dich aber auch, wenn du von Basel herkommst. Nämlich dort so Höhe Bierfeld und Baden-West. Auch dort kurz stockend. Dann läuft es wieder bis etwa auf Höhe Dietike. Ab Dietike der nächste Stau bis und mit Gubristunnel. Ebenso von der Westumfahrung A3 her. Ab Urdorf Nord bis zum Limmatalenkreuz und vor das Tunnelportal her. Von Osten her haben wir Brütisellenkreuz bis und mit Zürich-Ost und von Zürich-Oststadt einwärts noch nichts gesehen. Dafür von Zürich-Süd her ab Braunau. Braunau bis und mit Wiedeke inklusive Sihl-Hochstrasse dort auch noch Stau. Alle Rest soweit frei und dir eine gute Fahrt ins Ziel.
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Slanger, you're not alone. Energy Zürich an dem Dienstag, 29. September. Einen wunderschönen guten Morgen wünsche ich dir. Nächste Woche sind schon Herbstferien im Kanton Zürich. Und vielleicht bist du auch am Plan und denkst dich, Mann, da bin ich schon mal gewesen, aber...

Vielleicht bist du an ganz vielen Orten noch nicht gewesen und darum sammeln wir heute Städtetrippen. Tipps für dich, die du kannst umsetzen, den Herbst, den Winter, wann auch immer du möchtest. Und ich brauche natürlich deine Hilfe. 079 655 0886. Die Frage, die ich dir stelle, ist, welche Stadt darf man auf keinen Fall verpassen und wieso? Ich gebe mal einen Tipp mit. Hast du natürlich schon gehört vorher, New York, New York, eine von meinen Core Memories, wie es auf Englisch heisst, von meinen kindheitsbleibenden Kernerinnerungen, ist der erste Trip auf New York. Ich bin leidenschaftlicher Basketballer und in New York, da hat es damals New Jersey Nets gegeben und New York Knicks natürlich. Und der Moment, wo ich lande in beim JFK Airport in New York und merke, hey, ich bin jetzt wirklich in New York, dann fahrt man los durch Queens, dann sieht es aus wie der Sitcom King of Queens, das sieht wirklich genauso aus. Und dann kommt der erste Moment, wo hinter dem Horizont, so wie in so einer Simulation, einfach plötzlich die Skyline von New York auftaucht und du weißt, der Empire State of Mind, das Gefühl, jetzt bin ich in der Großstadt von der Großstadt, alles schon 100-mal gesehen in Filmen, in Games und so weiter. Irgendwie fühle ich mich schon daheim, irgendwie gehöre ich auch da wieder dazu. New York, New York, das wäre mein grosser Tipp an dieser Stelle. Und natürlich kann ich es mir dann nicht nehmen lassen. Ich durfte ein Basketballspiel schauen und meinem grossen Vorbild, damals Vince Carter heisst er für alle Basketballer, durfte live zuschauen. Das vergesse ich nie mehr. Nichts von dem. Also auch die Strassen, Foodstände, das feine Zeug, was überall gegeben hat, der NBA-Store, alles riesengroß, Broadway, Lion King. Ich komme ins Schwärmen, du merkst es. Und genau das ist mein Ziel heute für dich. Ich will, dass du anfängst, schöne Ferien planen, wenn auch immer du das nächste Mal Gelegenheit hast. Und klink dich doch ein. Welche Stadt empfiehlst du? 079 655 0886. Ich will Tipps sammeln und bis dann empfehle ich dir natürlich mit dem Sound folgende Stadt.

0: Tom Grennan, Don't Break the Heart. Guten Morgen auf Energy Zürich. Und falls du gerade vor dem Kleiderschrank stehst, es ist nicht ganz Zwiebelwetter.
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0: Also muss genau sein, irgendwie ist schon Zwiebelwetter, aber du musst die Schale wie nur einmal ablegen. Also es ist irgendwie so Orangenwetter. Schale weg und geniessen. Es gibt 25 Grad am heutigen Tag, aber am Morgen ist natürlich nach Halt. Aktuell sind wir bei etwa 13 Grad und bis die Sonnenaufgang wird es auch nicht wirklich wärmer. Und das ist natürlich, je später es im Jahr wird, desto später. Heute Sonnenaufgang am 7.26 erst vermeldet. Wir sind also noch in gefühlt ewiger Dunkelheit. Dort also noch ein bisschen kälter, aber es geht auf bis auf 25 Grad, morgen sogar auf 26 Grad. Und das immer so ein bisschen um den Feierabend herum zwischen 4 und 5. Entsprechend nochmal Spätsommer, Späthochsommer fast schon geniessen, wenn die Sonne da vorne ist. Und am Donnerstag kürzt es dann ein bisschen ab auf 21 Grad mit ein bisschen Regen.

0: Foreigner mit Getting Girl auf Energy Zürich am Dienstag, 29. September. Schön, bist du wieder mit dabei. Wir sind noch nicht in der Woche Mitte, aber das Wetter, das macht Freude. Wenn du noch gerne Sonne hast, geniessen wir es noch zwei Tage. Heute 25, morgen 26 Grad. Und jetzt gibt es das nächste Pärli, das wir unter die Lupe nehmen. Die haben schon ein paar Mal mitgespielt, aber sie haben es noch nie geschafft zum Gewinnen. Da kommen die Argentina und der Alfredo.
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2: Der Alfredo und die Argentina, hoi zusammen.
0: Guten Morgen.
3: Hallo. Hoi, guten Morgen.
2: Wie geht's euch heute an dem Dienstagmorgen?
4: Perfekt. Noch gut.
2: Noch gut? Wieso? Was hast du noch? Was steht da bevor?
4: Mal schauen, was uns erwartet noch. Ja.
2: Ihr spielt nicht zum ersten Mal mit, gell? Ihr habt schon ein paar Mal probiert, es hat aber noch nie geklappt.
3: Ja, so genau. Richtig, ja.
2: Gut, was nehmt ihr euch jetzt heute vor? Was macht ihr anders als die letzten paar Mal?
4: Es liegt alles an euch eigentlich.
2: Wieso uns? Ihr müsst ja spielen, wir haben nur die Fragen parat.
4: Ja, eben, die Frage ist das Problem.
2: Also gut, Alfredo ist voll auf Angriff, darum würde ich sagen, wir spielen zuerst mit ihm und Argentina, dich tun wir auf die andere Leitung. Ist gut?
3: Ja, ist gut.
2: Also, bis nachher.
3: Bis nachher.
0: Alfredo, eine einfache Frage zur Güte. Okay. Wer von euch kann besser verlieren? Ja, nein. Jetzt will ich dir eine einfache Frage stellen.
4: Wir verlieren beide nicht so gern, aber ich sage mal, Argentina kann vielleicht besser verlieren, ja.
0: Okay.
2: Also, sehr gut. Und ihr beide sind ja von Rickenbach. Das ist ein bisschen ausserhalb, oder? Das ist jetzt nicht unbedingt in der Nähe von der Stadt.
4: Nein, also Winter liegt 5 Minuten von mit dem Auto. Ja.
2: Okay. Also dann möchte ich aber den perfekten Datespot für irgendwo in der Stadt Zürich.
4: Vielleicht dort im Autokulm in Uetgliberg.
2: Okay, sehr schöne well Werbung played, gemacht. Well. Gut.
4: Meine Frage ist nur, ob das meine Frau auch beantwortet, ist die andere Frage. Also,
2: ja, ich hoffe, es sonst kommt es wieder gleich raus wie die letzten paar Mal.
4: Ist vielleicht einfacher irgendwo schön am Zürichsee, irgendwo dort in Zürich, dort irgendwo dort bei der China-Wiese oder, ja, keine Ahnung, aber es ist schwierig jetzt. Echt.
2: Gut, dann aber, nehmen wir China-Wiese.
4: Ja.
2: Zürichsee, also, China-Wiese, ja. Auf einem hübschen Bänkchen,
4: ja.
2: So?
4: Ja, genau, ja.
2: Also gut, tönt romantisch. Und dann möchte ich noch wissen, wo in Zürich würdet ihr auf keinen Fall Sex haben?
4: Ja, im Wasser in Zürichsee selber.
2: Aber Alfredo, meinst du, sie sagt das Gleiche?
4: Ich weiss doch, ich kann ja schwierig.
2: Gut, wir hoffen, sonst tun wir halt ausnahmsweise ein bisschen helfen und wir holen sie wieder zurück, deine Argentina, grüezi.
3: Ja, hoi.
0: Argentina, ihr spielt nicht das erste Mal da mit, darum frage, wer von euch kann besser verlieren?
3: Ich.
0: Korrekt, erster Punkt.
2: Puh, schon mal geschafft. Gut, zweite Frage. Der Alfredo plant ein Date in Zürich, in der Stadt. Wo ist der schönste Datespot?
3: Uff, das ist jetzt schwierig. Hm. Im Zoo?
2: Im Zoo? Ich schieße so an.
0: Ja, aber er hätte jetzt die nächste Date-Idee, so ist es nicht, ne?
4: Ja.
3: Also komm,
4: ja,
3: ich denke, wenn wir bei euch gewinnen, dann werden wir dort angehen.
2: Also komm, noch ein letzter Versuch. Wenn er es jetzt nicht anbringt, dann kann ich euch echt nicht helfen.
3: Zürichstadt. Keine Ahnung, ich weiß es nicht. Ich weiß es nicht.
2: Ah, ihr Lieben, ja. Wir können euch nicht noch mehr helfen. Leider, ja, in dem Fall müssen wir nächstes Mal wirklich ganz einfache Fragen stellen. Lieblingsfarbe, Lieblingstier und Lieblingssexposition oder so. Ist gut, machen wir es so. Aber spielt ihr schon noch mal mit, oder? Ihr seid ja sympathische zwei.
3: Ja, warum nicht?
2: Okay, ist gut.
4: Okay.
2: In dem Fall, danke trotzdem fürs Mitmachen. Tschüss zusammen.
0: Tschüss zusammen.
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0: Sheeran, Eyes Closed. Dienstag, 29. September. 25 Grad. Ei, ei, ei.
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0: mehr als 160 Personen festgenommen worden. Der Ständerat hat gestern nach einer rund 6-stündigen Debatte einem EU-Vertragspaket klar zugestimmt. Das Geschäft gehört momentan zu den wichtigsten politischen Vorlagen in der Schweiz. Die Befürworter haben vor allem damit argumentiert, dass die EU der wichtigste Handelspartner der Schweiz sei. Kritik ist aus der Reihe der SVP und einzelnen Mitglieder der FDP und der Mitte gekommen. Sie kritisieren, dass in gewissen Bereichen das EU-Recht automatisch übernommen werde. Im Ständerat wird insgesamt 3 Tage über die Vorlage beraten. Ein Inserat für eine Wohnung im solothurnischen Trimbach hat zu Diskussionen geführt. Das, weil die Wohnung nur an Schweizer Staatsbürger mit einwandfreiem Betriebsauszug vermietet werden soll. Gegenüber dem Blick hat sich jetzt der Vermieter geäussert. Er hat gesagt, er achte bei der Auswahl der Mieter darauf, dass eine Hausgemeinschaft langfristig funktioniere. Die Wohnungsinserat, die auf einer Plattform der Swiss Marketplace Group veröffentlicht worden sind mittlerweile gelöscht worden.
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2: Ja, was soll das sagen? Herrliche 25 Grad gibt es heute. Es ist ein bisschen bewölkter als gestern, aber abgesehen von dem, ich habe es heute Morgen schon mal Orangenwetter genannt, nicht Zwiebelwetter. Du musst eine Schale mitnehmen und die Schale kannst du ablecken ab etwa am 12 Uhr. Dann sind wir bei 18 Grad und dann auf die 4, 5 hin sind wir bei 25 Grad angelangt. Das am heutigen Tag, also perfekte Feierabend, kannst du jetzt schon mal planen. Vielleicht mal wieder den Grill noch mal vornehmen, einfach noch mal geniessen und morgen genau das Gleiche, morgen bis 26 Grad und dann am Donnerstag geht es um 5 Grad runter, 21 Grad dann durchgehend gefühlt über die nächsten 7 Tage ab dem Donnerstag. Aber jetzt sind wir noch nicht, jetzt geniessen wir mal heute und morgen 25 und 26 Grad.
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2: Ein vergleichsweise ruhiger Dienstagmorgen auf der Strasse. Wir haben aktuell nur im Aargau haben wir gar nichts mehr. Dann haben wir auf Höhe Dietiken den ersten Stau von Westen her. Dietiken bis und mit Gubristunnel, ebenso von der Westumfahrung A3 her ab Urdorf Nord bis Limmatalenkreuz und Gubristunnel. Dann, wenn du weiterfährst auf dem Nordring, haben wir ab Zürich-Seebach doch einen hartnäckigen Stau. Der geht über Zürich-Nord bis Zürich-Ost und Wallisellen sogar weiter. Also die A1-Linie dort, die ist recht verstopft. Dann gehen wir in Richtung Osten oder von Osten her. Dort haben wir einmal den Zubringer aus Brütisellenkreuz, A15 Oberland-Autobahn ab Hignau bis zum Brütisellenkreuz und dann für alle vom Brütisellenkreuz bis und mit Zürich-Ost. Statt einwärts läuft es dort, ausser, wo haben wir noch? Ja, Zürich-Süd statt einwärts dort ab Braunau bis und mit Wiedeke. Aller Rest ist frei. Dir eine gute, schnelle und sichere Fahrt ans Ziel.
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2: Ein wunderschönen guten Dienstagmorgen in der letzten Woche vor der Herbstferien und wir sammeln Städtetrip-Tipps. Ist ein bisschen ein Zungenbrecher. Wenn du Tipps hast für Städtetrips, welche Stadt darf man auf keinen Fall verpassen und wieso, sag's mir auf 079 655 0886, so wie das der Jonas gemacht hat.
4: Und mein Städtetrip wäre auf der anderen Seite Kalifornien, Sedona. Absolut herzige Städtchen und wunderschön mit den roten Felsen und jawohl, allen einen schönen Tag. Ciao, ciao.
2: Ja, Red Rock Country im US-Bundesstaat Arizona. Super für Jeep-Touren, Natur und Wandern und dann das kleine Städtchen zwischen den roten Felsen. Danke vielmals, Jonas, für diesen Tipp. Ich habe die Ostküste schon mal vorgeschlagen mit New York. Dann gibt es noch Berlin und mehr gibt es von mir auch noch nach der Olivia Rodrigo und der Madonna. Guten Morgen, komm gut in deinen Dienstag.

Sekunden, wenn wir zu der nächsten Künstlerin kommen, einen kurzen Jahrgangscheck. Bei mir ist es 1989. Und es geht aber nicht darum, dass wir uns heute alt fühlen, sondern dass wir verstehen, wie lang die Karriere von dieser Person da ist. Da gehen wir zurück ins 1984. Madonna mit Like a Virgin ist das gewesen und in der Nacht auf gestern, also Sonntagnacht in LA, hat sie eine neue Video Music Awards entgegengenommen von MTV, unter anderem auszeichnet als Artist of the Year. Jetzt sind wir von 1984 bis 2026 gegangen. Schon krass, wie schnell die Zeit vergeht. Obwohl die Madonna will wahrscheinlich etwas anderes sagen. Sie will wahrscheinlich sagen, time goes by so

KXCX mit SS26 hier auf Energy Zürich am Dienstag, 29. September, wo wir langsam einen Blick vorwerfen in Richtung Herbstferien. Ich weiss nicht, ob du geplant hast, ob du gebucht hast etc. Spielt gar keine Rolle. Du kannst auch deine nächsten Ferien planen, wenn es nicht im Herbst ist. Wir sammeln nämlich Städtetrips. Und wenn du eine Stadt hast, die du unbedingt empfehlen willst, dann 079-655-0886 und sag mir, wieso vor allem? Weil ich habe einen Tipp für dich, wo so ein bisschen beides war für mich. Du hörst schon im Hintergrund, in welche Richtung dass es geht. Und zwar geht es um Marrakesch. Inspiriert vom Buch «Der Alchemist» von Paulo Coelho habe ich gefunden, ich muss mal in die Altstadt von Marokko, von Marrakesch, von der Hauptstadt, und muss dort mal etwas erleben. Jetzt ist es so, auf Marrakesch geht man eigentlich nicht, um sich entspannen, vor allem nicht in die Innenstadt, weil das ist so ein Gewusel von Strassenhändlern, von Verhandlungen, die laufen und so weiter. Und ich bin ja in keiner Stadt so hart verarscht worden und gleichzeitig so liebevoll behandelt worden. Wirklich beides gleichzeitig. Da gibt es Geschichte bei mir vom Blauen Haus. Die muss ich schnell erzählen. Und zwar habe ich gefunden, hey, ich gehe mal so einen Naturgarten anschauen in der Altstadt. Und dann stehe ich in der Nähe von dem Naturgarten und so ein netter Herr bietet sich an, um mir doch genauer zu sagen, wo es durchgeht. Und dann sage ich, ja, ich würde gerne dort her. Dann sagt er, ah, das ist jetzt gerade zu. Da kannst du jetzt nicht rein, das ist jetzt gerade zu. Aber kennst du das Blaue Haus? Und ich so, ja, das Blaue Haus, das habe ich natürlich nicht auf Google gefunden und sagte, wow, Geheimtipp, Blaues Haus. Ich so, nein, das kann ich nicht. Also, komm mit. Und dann hat er mich durch die ganze Altstadt so ein bisschen geführt, fast entführt, muss man rückblickend sagen, über die verschiedenen Plätze. Und wo dann so Polizei so in der Nähe war, hat er plötzlich nicht mehr neben mir laufen. Aber mir ist das alles viel zu schnell gegangen. Ich habe es gar nicht gecheckt. Ich bin dann einfach plötzlich irgendwie durch so eine lange Gasse mit Hühnerfüßen am Boden und allem Möglichen. Und plötzlich bin ich bei dem Blauen Haus. Da dachte ich, ja gut, das Blaue Haus wird jetzt spannend. Sie. Zack, zwei Augenblicke später hocke ich vor einem Teppichhändler, der der fixen Überzeugung ist, dass ich einen Teppich kaufen will. Weil natürlich, Plot Twist, der Herr, der mich da begleitet hat, der war nur auf Kundensuche in der Innenstadt und hat die Leute zu dem Blauen Haus gebracht. Und dann hocke ich dort bei dem Herr und er so, wo will ich erst einen Teppich? Also, Sie wollen einen Teppich kaufen? Und ich so, nein, eigentlich nicht. Zum Glück kann ich Französisch und nein. Doch, Sie wollen einen Teppich kaufen. So, nein, ich will keinen Teppich kaufen. Und check erst dann, dass ich offenbar einen Teppich kaufen will. Habe natürlich keinen gekauft. Er ist absolut enttäuscht und aus dem Nichts sagt er, verlassen Sie sofort meinen Laden. Da habe ich gesagt, ja, kann ich wenigstens noch Souvenirs anschauen? Nein, gehen Sie sofort raus. Der Herr wollte einen Teppich verkaufen. Ich habe keinen gekauft, aber ich habe es genossen. Marrakesch, das als kleiner Tipp. Und darfst dich gerne anschliessen. 079-655-0886. Welche Stadt darf man auf keinen Fall verpassen? Wir füllen den Morgen mit

Clean Bandit und Sarah Larson mit Symphony. Einen wunderschönen guten Morgen, schön bist wach mit Energy Zürich, wo wir heute Morgen Städtetrip-Tipps sammeln. Das ist immer noch ein Zungenbrecher. Ort respektive Städte, wo man unbedingt mal hin sollte, kannst dich gerne anschliessen mit 079-655-0886. Gibt einen kleinen Bonustipp respektive einen Tipp, der ganz viele Städte freischaltet. Es muss nämlich nicht immer ganz, ganz weit weg sein oder irgendwie einen anderen Kontinent sogar, sondern es kann auch in der Schweiz sein. Und wenn du nicht sicher bist, in welche Stadt in der Schweiz du willst gehen, dann gehst du zuerst mal in Richtung Lugano und vielleicht ein bisschen näher oder ein bisschen weiter weg davon auf Melide. Dort gibt es vielleicht sogar das weltberühmte, ich weiss gar nicht, auf jeden Fall schweizweit berühmte Swiss Miniatur. Dort hast du jede Schweizer Stadt in Kleinausgabe und dann kannst du natürlich eine aussuchen und die dann auch noch in gross besuchen. Das wäre dann mein Bonustipp. Weiter geht's heute Morgen mit weiteren Tipps von dir und von mir. Schön bist du wach und guten Tag. Es ist Dienstag, bald Wochenende. Ich bleibe dabei.

0: Lost Frequencies mit Bastille und Head Down. Dienstag, 29. September. Eine gute Nachricht im Voraus schon mal. Seit 4 Minuten ist die Sonne aufgegangen und der Rest gibt's jetzt.
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0: Von Mario Ross.
2: Ein ungewöhnlicher Schwarzfahrer hat vor kurzem die Bundespolizei in Deutschland auf Trab gehalten. Ein Hund ist in Niederweimar in der Nähe von Frankfurt unbemerkt aus dem Auto von seiner Besitzerin abgehauen, weiter zum Bahnhof gelaufen und dort selbstständig in den Regionalexpress eingestiegen. Die Bahnmitarbeiter haben den tierischen Passagier ohne Billett aufgespürt und die Polizei informiert. Spöttische Kommentare in den sozialen Medien meinen dazu, der Hund wolle beweisen, dass man bei der Deutschen Bahn trotz der bekannten Problem mit Verspätungen immer noch pünktlich kann reisen. Der Zug ist nämlich ausnahmsweise auf die Minute genau am Bahnhof angekommen. Dank einem GPS-Mikrochip hat die Polizeibesitzerin dann schnell ausfindig machen können. Der Abenteurer ist kurz darauf aber wieder unversehrt zu Hause in Empfang genommen worden.
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0: Gestern bin ich an der Limmat spazieren und dann hat es plötzlich so einen Duft in der Luft gehabt, den ich nur aus meiner Kindheit so Pfadi-Zevi-Zeiten kenne. Und zwar hat es nach Schlangenbrot duftet. Das leicht verbrannte, brotige, das Feine. Und genau so einen Abend ist es heute. Du kannst an irgendeine Feuerstelle gehen, wo du willst. Du kannst machen, was du willst. Es ist wunderbares Wetter bis spät in Abend rein. Um 4 Abendzeit sind wir bei der Spitzentemperatur angekommen. Also heute am 5 sind wir bei 25 Grad. Morgen dann auf bis auf 26 Grad. Wieder ein ähnlicher Tag. Also Montag, Dienstag, Mittwoch sind quasi Copy-Paste. Und dann am Donnerstag geht es um 5 Grad runter auf 21 Grad. Und dort erwarten wir den ersten Regen. Aber auch dort in kleinen Mengen.
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0: Immer noch relativ ruhig auf der Strasse. Wenn wir vom Aargau herkommen, dann staut es ab Spreidenbach. Mittlerweile Spreidenbach bis zum Gubristunnel her. Ebenso von der Westumfahrung A3 her ab Urdorf Nord bis zum Limmatalen Kreuz und zum Gubrist. Dann auf dem Nordring, vielleicht der grösste Stau aktuell. Dort haben wir Zürich-Seebach über Zürich-Nord und Zürich-Ost bis und mit Wallisellen, wo es staut. Dann von Osten her Oberlandautobahn dazu bringen zum Brütisellenkreuz, Hegnau bis Brütisellenkreuz, dann für alle Brütisellen bis und mit Zürich-Ost. Statt einwärts dort ab Zürich-Ost immer noch relativ gut. Also nicht so, dass es mir etwas anzeigen würde. Und dann von Zürich-Süd her noch ab Braunau bis und mit Wieriken der Stau. Aller Rest ist frei und ihre wunderbare Fahrt an dein Ziel. Als nächstes mit der Gracie Abrams und Hit the Wall.
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Wunderschönen guten Morgen auf Energy Zürich. Der Weekend ist das mit Blinding Lights. Und Weekend und Lights sind gerade zwei super Stichwörter für mich. Es geht nämlich in die Stadt vom Licht. Wir sind am Weekend-Trips, am Städtetrips sammeln zusammen. Du darfst dich gerne anschliessen mit 079 655 0886. Welche Stadt muss man unbedingt gesehen haben und wieso? Ich gebe in den Topf Lissabon, die Stadt des Lichtes. Ich bin unter anderem begeisterter Hobbyfotograf und habe immer mal auf Lissabon gehen, weil dort die Lichtverhältnisse so magisch sind. Wenn du schon mal gsi bist, weisst du genau, von was ich rede. Wenn du noch nie gsi bist, dann würde ich es dir wirklich wärmstens empfehlen. Ich bin im Frühling gsi, Jahr 2024, glaube ich, und bin aus dem Nichts, also ich bin einfach in die Stadt und habe die Stadt extra nicht angeschaut. Ich habe gesagt, ich lasse mich vom Licht leiten und bin den ganzen ersten Tag einfach umgewandert. Am Schluss lande ich natürlich auf dem grössten Platz, weil es ist eine historische Stadt, die ist auch so gebaut, dass sie gewisse Anziehungspunkte hat. Aber es ist schon spannend gsi, weil als ich dann nachher zurückgeschaut habe auf die Reise. Irgendwann habe ich plötzlich gemerkt, ich will die ganze Zeit rumlaufen in dieser Stadt. Ich will so viel noch sehen. Ich muss jede Ecke, jedes Lichtverhältnis noch irgendwie erlebt haben. Und das Ergebnis war am Schluss gewesen, ich habe 3000 Fotos insgesamt gemacht und bin 100 Kilometer gelaufen, ich glaube 6 Tage. Also das zum Thema Lissabon und zu der Magie, die die Stadt kann entfalten kann, als einer von den Weekend- oder von den Städtetrip-Tipps, die ich dir mitgeben, darfst dich gerne anschliessen. Was darf man auf keinen Fall verpassen? 079 655 0886 und vielleicht geht es schon dort hin für dich. This Friday oder Next Friday Night, da kommt Katy Perry.

0: Heidi Perry mit Last Friday Night, an dem Tag, wo wir Städtetrip suchen. Jetzt ist gerade nach Wien reingekommen als Tipp. Dort ist noch wärmer als in Zürich. Aber jetzt schauen wir zuerst mal auf Zürich.
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0: Ja, heute prächtig. 25 Grad Maximum und das schön um den Feierabend rum. Es geht langsam aber sicher auf. Am Morgen noch etwas mitnehmen, das warm gibt und dann das irgendwo verstauen, was du den ganzen Tag nicht mehr brauchst. Bis wieder morgen Morgen. Heute Nachmittag und Abend wird es wieder wunderschön. Mit ein bisschen mehr Wolken als gestern, aber eben 25 Grad. Und morgen dann auch nochmal. Und zwar genau gleich plus 1 Grad, also 26 Grad maximal. Erst am Donnerstag, Freitag, Samstag geht es dann auf. Aber ich bin schon gewöhnt, dass es aufgeht. Geht es runter auf jeweils 21 Grad, vielleicht der erste Regen dann am Donnerstag. Und wir machen weiter mit der Olivia Dean und so.

0: Olivia Dean, So Easy to Fall in Love. An einem Tag zum Verlieben. Und jetzt geht's wieder in Richtung Liederrate mit dem Sergio.
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0: Der Sergio ist mir zugeschaltet aus dem wunderbaren Zürich Hönk. Guten Morgen.
2: Guten Morgen.
0: Ehemals linke Flügel, dann auch im Zentrum gespielt, Vorbild Diego Armando Maradona und jetzt selber Trainer. Bist du ein strenger oder nicht so strenger Trainer?
2: Ja, man muss eine gewisse Strenge haben, aber ich denke, da muss man so ein bisschen ein Zwischending haben, wo man streng muss sein und dementsprechend noch ein bisschen, ja, die Trainings auch Freude machen. Eine gute Mischung.
0: Also Zuckerbrot und Peitschen quasi?
2: Ja, genau. So. Genau. Schön
0: ausgedrückt. Die Mischung macht es wunderbar. Willkommen zum Schubidu. Du darfst jetzt Lieder raten mit mir, also ohne mich. 2,6 Sekunden geht der Ausschnitt und wenn du es rausfindest, gibt es 50 Franken Dosenbach Gucci. Bist du ready?
2: Ja, probieren wir es doch einmal.
0: Ja. Also, dann pfeife ich an.
2: Pah. Nein, keine Chance.
0: Keine Chance?
2: Nein, wirklich nicht. Also, könnt ihr es einmal hören?
0: Nein, eben auch nicht.
2: Nein, ich habe wirklich keinen Schimmer. Ich kann da nicht einmal irgendetwas sagen, das wäre noch grösser gelogen. Wirklich
0: also nicht. Gut. Nein, ist alles andere als ein Penalty, das Lied zum Raten. Aber in dem Fall geht ja der Jackpot auf und auf 100 Franken. Ich danke dir aber herzlich fürs Mitspielen und wünsche weiterhin schöne, ausgewogene Trainings zwischen Strenge und Spielfreude.
2: Danke dir, dir auch einen schönen Tag noch.
0: Merci, ciao Sergio, ciao, ciao.
2: Mach's gut, ciao, ciao.
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0: So, der Petrus sorgt für Vitamin D und Energy Zürich sorgt für ein bisschen Dopamin. Da kommt Purple Disco Machine. Guten Morgen.

0: Sympathie in Persona, wenn er normal redet, hast du das Gefühl, er singt hier das Wort. Der Nico Santos war das mit Home Part 2.
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0: Dienstag, 29. September, wo wir Städtetrips suchen. Wie wär's denn eigentlich mal mit Zürich? Es ist schließlich Filmfestival.
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0: Heute für dich zusammengestellt von Mario Ross.
10: Der Ständerat hat gestern nach einer rund 6-stündigen Debatte einem EU-Vertragspaket klar zugestimmt. Das Geschäft gehört momentan zu den wichtigsten politischen Vorlagen in der Schweiz. Die Befürworter haben vor allem damit argumentiert, dass die EU der wichtigste Handelspartner der Schweiz sei. Die Kritik ist aus der Reihe der SVP und einzelnen Mitglieder der FDP und der Mitte gekommen. Sie kritisieren, dass in gewissen Bereichen das EU-Recht automatisch übernommen werde. Im Ständerat wird insgesamt 3 Tage über die Vorlage beraten. Ein Inserat für eine Wohnung im solothurnischen Trimbach hat zu Diskussionen geführt. Das, weil die Wohnung nur an Schweizer Staatsbürger mit einwandfreiem Betriebsauszug vermietet werden soll. Gegenüber dem Blick hat sich jetzt der Vermieter geäussert. Er hat gesagt, er achte bei der Auswahl der Mieter darauf, dass eine Hausgemeinschaft langfristig funktioniere. Die Wohnungsinserate, die auf einer Plattform der Swiss Marketplace Group veröffentlicht worden sind, sind mittlerweile

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1: Mach ein Date ab, nimm deine Familie irgendwo her, ganz selber spazieren. Es lohnt sich auch heute Abend wieder. Es geht auf bis auf 25 Grad am Abend, also am 4 Abend, etwa um die 4, 5 um, am 6, 7 hast du immer noch 22 Grad. Also das langt vorig, um noch einen schönen Spatsommerabend zu verbringen. Ich weiss schon, es ist mittlerweile wirklich Herbst, aber am Petrus scheint es egal zu sein. Und uns ist es das auch noch, bis es Oktober wird und dann ziemlich genau auf den Oktober, also am Donnerstag, wird es dann ein bisschen kühler. Auf 21 Grad sollte es dort runtergehen und wir erwarten den ersten Regen. Wie viel kann ich noch nicht sagen, aber heute und morgen trocken.
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1: So, zieht später an als sonst, aber jetzt aktuell am meisten los auf der Strasse. Bisher am heutigen Morgen, obwohl schon 8 ist. Also, wir gehen in den Kanton Aargau, respektive an Grenzen zu Zürich. Wir gehen auf Spreitenbach bis und mit Kubristunnel der erste Stau. Dann von der Westumfahrung A3 her haben wir beide Richtungen ab Urdorf Nord. Einmal Urdorf Nord bis Limmataler Kreuz und Kubrist. Und in Gegenrichtung Urdorf Nord den ganzen Berg durch. Bis und mit Zürich-West, Eingang Jütlebergtunnel. Durch Jütlebergtunnel läuft's und wenn du dort rauskommst und Richtung Zürich willst, abbiegen ab Zürich-Süd, dann stellst du eben auf Höhe Braunau, inklusive Seil-Hochstrasse, nebendran sowieso immer, unten dran auf der normalen Strasse und dann führen bis auf Wiedeke. Das in die Richtung, dann haben wir noch den Osten von Zürich, respektive vor allem auch noch den Nordring, den wir erwähnen, in Richtung St. Gallen, also in Richtung Osten. Dort haben wir Zürich-Seebach bis und mit Wallisellen, das heisst Zürich-Nord und Zürich-Ost ebenfalls betroffen, weil es dort durchgeht. Und dann haben wir noch den Zubringer aufs Brütisellen Kreuz zu, A15 Oberlandautobahn ab Hegnau bis Brütisellen Kreuz und Brütisellen bis Zürich-Ost und Zürich-Oststadt einwärts bis und mit Schöneich und Milchbuchtunnel. Alle Rest soweit frei, dir eine gute und eine sichere Fahrt an dein Ziel.
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1: Ja, wunderschönen guten Morgen wünsche ich dir an dem Dienstag, 29. September, wo wir in Richtung Herbstferien schauen. Die sind ja schon in einer Woche und auch wenn wir dir zwei, drei Weekend-Trips so ein bisschen schmackhaft machen, dass du ein bisschen Tapetenwechsel kannst vornehmen, wenn das Budget langt und sonst gehst du einfach im Gedanken dorthin. Wir haben aber auch schon Meldungen bekommen, wie jetzt zum Beispiel der Robin. Und der Robin ist eine Legende, falls man ihn nicht so gut sollte verstehen. Er macht das Ganze aus einer S-Bahn. Das heisst, einerseits hörst du hinten dran die Stimme von der Durchsage und andererseits muss er flüstern. Robin, du Legende, wo hingehst du, Amik?
3: Also ich würde sagen, in Australien, in Aldinga Beach, das ist so neben Adelaide. Und es ist einfach mega cool wegen der krassen Klippe und der wunderbaren Landschaft und halt auch Kängurus. Das ist mega geil dort.
1: Ja, und neben Adelaide heisst in Australien 2 Stunden Entfernung, aber der Robin ist sich die Distanz gewöhnt, geht jeden Morgen bis zu 2 Stunden im ÖV in Richtung zu seiner Schule. Viel Spass in deiner Ausbildung, schön, dass du hier im ÖV Energy los an dieser Stelle. Und wenn du dich einklinken willst, wenn du noch Städte hast, die gerade zulässt, dann sag's mir 079-655-0886. Welche Stadt muss man unbedingt gesehen haben und wieso? Ich habe auch noch 2 im Gepäck, aber ich nehme deine voraus, wenn du mir sie jetzt schickst. Freue mich drauf und wünsche dir einen guten Start. Starte deinen Morgen als nächstes mit dem Kamerad und hug yourself.

Habits. Wunderschönen guten Morgen wünsche ich dir. Dienstag, 29. September haben wir es und wir planen den nächsten Städtetrip zusammen. Egal, wann du den machst. Das kann in einer Woche sein, wenn wir Herbstferien haben oder sonst irgendwann übers Wochenende. Und das Mal gehen wir ein bisschen in die Nähe. Es ist noch wärmer als in Zürich aktuell. Und zwar gehen wir auf... Ja, muss genau sein. Das ist der Mozart. Der kommt aus Salzburg. Ich meine aber Wien. Wir gehen auf Wien, weil Wien eignet sich hervorragend für einen Städtetrip. Das geht vor allem dort sehr, sehr schnell, wenn du etwas sehen willst. Weil Wien ist kreisförmig oder ringförmig angeordnet. Und ich weiss das, weil ich mal haben müssen bei meinem ehemaligen Arbeitgeber auf Wien. Und ich habe genau 4 Stunden Zeit gehabt, um die Stadt zu sehen. Ich habe alles andere müssen machen, Geschäfte machen, dies und das. Alles legal, kein Problem, keine Angst. Aber ich hatte nur 4 Stunden Zeit und ich hatte einen Kollegen dabei, der noch nie jemals irgendwo außerhalb der Schweiz war und ich wollte ihm unbedingt Wien zeigen. Also habe ich alles recherchiert, geschaut, was gibt es da so und dann ist mir aufgefallen, es ist wirklich, wenn du nur 4 Stunden hast, in Wien perfekt, weil es ist einfach alles in der Mitte. Also die Oper, das Hotel Sacher, wo ich dir noch einen Sacherwürfel, nicht einen Sacherdurte würde empfehlen, weil um den Sacherwürfel hat es mehr Schoki pro Quadratzentimeter und dann kannst du eigentlich innerhalb von kürzester Zeit die grössten Sehenswürdigkeiten von Wien abklappern. Kannst in ein Kaffeehaus, das lohnt sich nicht nur wegen dem Kaffee, auch wegen dem Kuchen. Gehst noch ein Schnitzel essen, wenn du nicht vegetarisch unterwegs bist. Und dann hast du relativ schnell das Wichtigste gesehen. Und wenn du länger Zeit hast, dann gibst du dir noch 2, 3 Schlösser, die gibt es auch außerhalb. Gehst noch ein bisschen an den Fluss schauen. Aber das Herz von Wien, das hat man extrem schnell ein Gespür dafür. Darum würde ich dir auch Wien ganz, ganz ans Herz legen. Ich schaue gerade, es kommen noch mehr. Ich gebe dir nachher gerade nach dem nächsten Lied nochmal einen Tipp mit. Aber jetzt zuerst einmal das für deine Agenda, vielleicht eines Tages in Wien. Und dann ganz klar mit dem Tipp, fang in der Mitte an und schaff dich nach raus, dort, wo es dich wirklich interessiert. Weitere Städte und Städtetrips gerne zu mir, 079 655 0886. Wieso muss ich in welche Stadt? Bin gespannt.

0: Cat's Eye. Da bin ich immer zu früh, wie sie noch macht. Animal ist das gewesen. Wunderschöne gute Zeitstieg. Morgen Zeit zum Quizzen gegen den Martin.
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0: Der Martin aus Horiwil im Kanton Solothurn ist uns zugeschaltet. Guten Morgen.
2: Grüezi, hoi.
3: Guten Morgen zusammen.
0: Stimmt das Gerücht, dass du ein Gamer bist?
3: Ja.
0: Was gamet man als Landwirt? Farmsimulator?
3: Ja, Minecraft. Unter anderem, ja. Und? Landwirtschaftssimulator vor allem.
0: Also du gehst arbeiten den ganzen Tag und dann gehst du am PC und machst weiter?
3: Genau, ja.
0: Also voll deine Passion in dem Fall?
3: Definitiv, ja.
0: Sensationell. Ja, dann als Gamer bist du perfekt aufgekommen bei uns. Es gibt nämlich ein Quiz zum Absolvieren. Darfst du noch wählen, willst du gegen Anja spielen oder gegen mich?
3: Gegen Anja.
0: Gegen Anja, gut, dann gebe ich heute über Kategorie. Da es in Richtung Herbst geht, aber nicht Richtung, wo die Herbst werden, gehen wir in Richtung Sportkleidung. Mehr kann ich noch nicht sagen. Bis okay. Gerade, Martin, gell?
3: Gut.
0: Liebe Anja, du bist gerne mal draußen unterwegs, du hast gerne Sport. Ich brauche von dir so viele Sportartikelmarken wie möglich in den nächsten 15 Sekunden. Ab jetzt!
2: On, Salomon, Nike, Adidas, Puma, I can, I will, Teveo, ich darf einfach das ist schwierig.
0: 7. Sind I can, I will und Teveo erfunden oder gibt es die wirklich?
2: Nein, die gibt es wirklich. Die kenne ich von Social Media, die gibt es wirklich.
0: Also gut, dann gibt es sensationelle 7 Punkte schon mal vorgelegt. Bin ich gespannt, was unser Herr Farmer rausholen kann. Martin, du bist zurück?
3: Ja.
0: Sehr gut. Also, Martin, Anja hat 7 vorgelegt, aber du bist ein Gamer, du holst dir das. Ist gut?
3: Ist gut, ja.
0: Sehr gut. Also, 7 sind vorgelegt. Ich hätte gern von dir so viele Sportartikelmarken wie möglich in den nächsten 15 Sekunden ab jetzt.
3: Adidas, Nike, Skechers, glaube
0: ich. Skechers, ja, nehmen wir.
2: Das ist wirklich aber eine schwierige Kategorie im Fall.
0: Ja, Reebok, New Balance und so weiter.
2: Also,
0: sobald mal der Knopf gelöst ist, wäre es gegangen. Gell? Bei der Anja ist es ein bisschen schneller gegangen. 7-3 gönnt sie und damit leider nichts geworden für dich, lieber Martin. Aber der Farmsimulator, der wartet.
3: Das ist gut, ja.
0: Danke fürs Mitspielen.
2: Danke trotzdem, Martin. Tschüss, schönen Tag.
0: Mach's gut.
2: Ciao, ciao.
0: Ciao, ciao.
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0: Ja, und parallel kommen ganz viele Tipps rein für Städte, Trips, aktuelle, die ich jetzt gerade da können mitlesen bei uns da im Chat. Ich habe unter anderem nach innen bekommen von der Feli von etwa 10 Minuten. Und zwar geht es in Richtung Annecy. Feli, erklär gerade selber, wo ist Annecy?
4: Das ist hinter der Genfer Grenze auf der französischen Seite, 30 bis 45 Minuten. Und das ist so das kleine Venedig von Frankreich und ist mega, mega herzig mit diesen kleinen Kanälen und auch mit einem schönen See, wo man allenfalls noch baden können jetzt. Von dem her, das würde ich euch sehr empfehlen, um noch für einen kurzen Ausflug zu machen.
0: Kann ich mich also anschliessen an unser kleines Venedig und sonst vielleicht auch noch das grosse Venedig? Wie wäre es denn mit dem? Ist auch nicht so weit weg mit dem Auto, wenn wir eh schon in Richtung Tessin denken. Wer weiss. Naja, weiter geht's mit dem Shaggy. It wasn't me. Guten Morgen.

So, der Shaggy ist es nicht gewesen, sagt er da. Wunderschönen guten Morgen auf Energy Zürich. Wir suchen Städte-Trips und Städte-Tipps. Der Shaggy, der kommt aus Kingston, die Hauptstadt von Jamaika. Und ich glaube auch unser nächster Künstler, der Ray Dalton, der hört regelmässig Energy Zürich oder so, weil es passt gerade wunderbar. Er empfiehlt dir Manila.

0: Miley Cyrus. Oder neu einfach noch Miley End of the World. Dienstag, 29. September. Ich hoffe, dir geht's gut. Ich hoffe, du bist entspannt. Falls du einen Masseur suchst, dann fehlt je nachdem genau einer.
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0: Mehr dazu von Mario Ross.
2: Wladimir Kovacic ist am Wochenende für die Slowakei an der Velo-Weltmeisterschaft in Montreal an den Start gegangen. Er hat ein bisschen mehr als 100 Kilometer durchgehebt und ist dann als abgehängter Fahrer aus dem Rennen genommen worden. Trotzdem ist er von seinem Team als Held gefeiert worden, weil der Wladimir ist eigentlich gar kein Velorennfahrer, sondern der Teammasseur. Er ist nur eingesprungen, weil alle Fahrer aus dem Team beim Rennen nicht dabei haben können sein oder verletzt gewesen sind. Damit ist der Masseur die einzige Rettung gewesen. Wenn nämlich niemand für die Slowakei an den Start gegangen wäre, hätte das Konsequenzen für die Olympia-Qualifikation können haben. Der Start vom Masseur Wladimir ist also eine reine Formalität gewesen. Unklar an dieser Geschichte ist nur, ob er nach dem Rennen auch noch eine Massage bekommen hat, so wie es Profis sonst amix von ihm bekommen.
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0: Nach diesen Good News verkneife ich mir Wortspiel mit sich selber massieren und widme mich ganz am Wetter. Es gibt 25 Grad am heutigen Tag bis und mit 4 Abend. Also Moment, der Reihe nach. Um die 12 Uhr wird es schon 18 Grad sein. Im Moment ist es noch ein bisschen kühler. Dann geht es auf bis auf 25 Grad am 4 Abend. Also zwischen 5 und 6. 25 bis 24 Grad. Kannst also noch geniessen. Kannst raushocken, kannst machen, was du willst, als wäre immer noch Sommer, weil irgendwie ist noch Sommer. Der September, der geht in die Verlängerung, egal ob meteorologisch und kalendarisch und so weiter. Schon Herbst ist, morgen genau gleich, mit einem Grad mehr sogar noch, 26 Grad und am Donnerstag wird der erste Regen erwartet. Wie viel ist schwer zu sagen, aber da gibt es ein paar Wolken und die haben Regentropfen drin.
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0: So, ich gehe nochmal schnell am Aktualisieren. Aber bis jetzt ist es recht konstant geblieben. Wir fangen mal an im Aargau, respektive an der Grenze zu Zürich. Spreitenbach bis und mit Gubristunnel. Der erste Stauwand von Westen her unterwegs bist. Dann auf der Westumfahrung A3 ab Urdorf Nord in beide Richtungen. Einmal in Richtung Gubristunnel, dort über das Glimmatale Kreuz quer drüber. Dann in Richtung Zürich West, also Urdorf Nord, darauf bis Zürich West. Eingang Jürtenbergtunnel, dort steht es ebenfalls durchgehend, immer wieder Stop and Go. Dann haben wir auf dem Nordring, das ist auch wichtig, wenn du durch den Gubristunnel durch bist, ab Zürich-Seebach bis und mit Warisellen, also über Zürich-Nord und über Zürich-Ost drüber raus, alles Stau. Und dann von Osten her haben wir den Ost zubringen, so A15 Oberlandautobahn ab Hegnau bis und mit Brütisellenkreuz. Vom Brütisellenkreuz dann für alle inklusive A1 Brütisellenkreuz bis Zürich-Ost und Zürich-Oststadt einwärts, dort inklusive Schöneich und Milchbucktunnel und dann an Lesbos noch die Liste zwischen Brunau und Wiedeke, wenn du von Zürich Süd her unterwegs bist. Eine gute und eine sichere Fahrt wünsche ich an dein Ziel in deinem Zistig.
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wunderschönen guten Morgen auf Energy Zürich zusammen mit dem Avicii und Hey Brother, alle Brüder und Schwestern da aussen, obwohl ich gestern alle einigen, die auf Social Media gesehen, sich fragen, was die weibliche Form von Brüder ist. Er ist auf Brüderin gekommen, es hat natürlich nicht gestimmt, genauso wenig wie Neffin. Aber ich schweife ab, wir sind am Städtetrip suchen. Hamburg ist noch in den Topf gehört worden von Martin, sehr schön mit sehr vielen Grünflächen und ich gebe auch noch eins dazu und der ist zuerst einmal zum Mitsingen.

0: Champs-Élysées.
1: Oh ja, es hat wirklich alles an der Champs-Élysées. 1,5 Kilometer lang ist die Prachtstrasse, wo erst gerade der letzte, der Papst, vor etwa, sind das 800'000 Leute sogar noch präsent gewesen ist. Paris ist natürlich gemeint. Du darfst dich jederzeit einklinken, by the way, auf 079-655-0886. Die Frage ist, welche Stadt muss man unbedingt besuchen? Jetzt, wo es noch so schön ist und so schön warme Temperaturen hat, Paris würde ich ebenfalls empfehlen. Da habe ich eine kleine Geschichte aus dem Nähkästchen. Ich bin passionierter Fotograf und ich habe mir mal zum Ziel gesetzt, eines Tages mache ich ein Bild vom Eiffelturm, das ich nie mehr wird vergessen. Und ich muss mir mega Mühe geben und es muss unbedingt perfekt werden und so weiter. Hat der Perfektionismus mal reingekickt, aber ich bin auch so ein bisschen in Ehrfurcht gewesen vor dem Eiffelturm. Dann bin ich zu Abend gespart, nach einem feinen Couscous in so einem tunesischen Restaurant, bin ich so ein bisschen um den Eiffelturm herumgeschlichen, um die perfekte Perspektive zu finden und bin dann auf die Idee gekommen, dass wenn man das ja lang beleuchtet, dann gibt es nicht ein Licht, sondern das Licht, das zieht so wie so Linien. Und dann hast du die verschiedenen Linien auf dem Eiffelturm. Und jetzt gibt es von mir, Neumann, ich habe es noch nicht veröffentlicht, ein Bild mit dem Eiffelturm und links ein helles Licht, also von den Frontlichtern von den Autos, die vorbeifahren, und rechts ein rotes Licht, also von den Rücklichtern. Das hat wunderbar funktioniert. Zeitaufwand, ja, gut hören. 3 Stunden. Und ich bereue keine einzige Sekunde von diesen 3 Stunden, die ich dort verbracht habe. Abgesehen von dem Paris natürlich wunderschön. All die Sachen, die du schon im Fernsehen gesehen hast. Einfach mal live gesehen. Es ist ein anderer Eindruck, den es vermittelt, wenn du es schaffst, dort herzugehen in die Stadt von der Liebe. Und für den Fall, dass du Angst hast, ja, ich kann nicht so gut Französisch, habe ich also auch auf Social Media etwas gefunden. Man kommt irgendwie immer durch, solange man so ein bisschen die gängigen französischen Wörter verwendet.
2: Mayonnaise.
3: Okay, bienvenue.
2: Salut. Je suis.
3: Okay, enchanté.
2: Enchanté.
3: Bye bye.
2: Champs-Élysées. Kylian Mbappé.

0: Changes vom Charlie Puth, vom It Changed Nanik, vom Sommer in den Herbst. Das geht noch 2 Tage Minimum.
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0: Ja, es bleibt nämlich nach 2 Tagen Minimum 25 bis 26 Grad. Am heutigen Tag geht es auf bis auf 25 Grad. Das ist immer so um den Vierabend rum, also 4, 5, 6. Und dann bleibt es noch ein bisschen so hängen. Also kannst du wirklich noch mal geniessen den Abend. Natürlich geht die Sonne später auf und früher unter. Aber solange es ja warm ist und die Sonne uns noch aufheizt, nehmen wir das doch sehr gern. Heute also 25 Grad. Morgen geht es dann weiter mit etwa 26 Grad Maximum. Und auf den Donnerstag soll es um 5 Grad abkühlen, etwa auf 21 Grad. Und ein Regen ist dort erwartet. Auf jeden Fall sind schon mal dunkle Wolken dort angesagt. Und parallel suchen wir, wenn wir schon so schön Wetter haben, schöne Städte, um vielleicht einen Weekend-Trip machen, um sonst etwas Zeit verbringen, kurzen Abstecher machen. Wir haben schon eine lange Liste, Annecy ist genannt worden, Wien haben wir auf der Liste, Paris, Marrakesch, New York und so weiter. Und der Claudio hat sich noch gemeldet. Claudio, gell, bei Wien sind wir uns schon mal einig, oder?
2: Ja, super Wetter, mega warm, schön. Wien ist eine geile Stadt. Muss man gesehen haben und was man vielleicht ein bisschen vergisst, als ich gerade im Anfang September war, ist Dublin. Dublin ist auch eine ganz geile Stadt. Ist nicht so gross, überschaubar, kann man locker mit einem verlängerten 3-Tage-Weekend machen. Ist einfach geil, vor allem Popkultur und die geilen speziellen Boutiquen-Geschäfte in der Innenstadt, Plattenläden und so weiter. Ist wirklich ein geiler Vibe.
0: Ja, ich höre raus, lieber Claudio, du bist ein Geniesser. Wir nehmen Dublin natürlich auch auf die Liste. Und wenn du jetzt gerade zuhörst und noch eine Ergänzung hast, welche Stadt muss man unbedingt gesehen haben und wieso? 079 655 0886. Ich bin gespannt.

0: Robin Schulz mit der Alida In Your Eyes. Und wenn ihr gerade in meine Augen schauen könnt, ich habe gerade einen Kaffee geschenkt bekommen mit einem Muster, da die Milchmuster, aber in Form von einem Basketballball. Ich habe nicht gewusst, dass das möglich ist. Das Studio wärmstens empfohlen. Was ist das für ein Artist da an der Kaffeemaschine? Sensationell. So, weiter geht's mit Argentina und Alfredo. Zeit für unser Perlispiel.
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2: Der Alfredo und die Argentina. Hoi zusammen.
0: Guten Morgen.
3: Hallo.
4: Hoi, guten Morgen.
2: Wie geht's euch heute an dem Dienstagmorgen?
3: Perfekt. Noch gut.
2: Noch gut? Wieso? Was hast du noch? Was steht da bevor?
3: Mal schauen, was uns erwartet noch. Ja.
2: Ihr spielt nicht zum ersten Mal mit, gell? Ihr habt schon ein paar Mal probiert, es hat aber noch nie geklappt.
4: Ja, so genau. Richtig, ja.
2: Gut, was nehmt ihr euch jetzt heute vor? Was macht ihr anders als die letzten paar Mal?
3: Es liegt alles an euch eigentlich.
2: Wieso uns? Ihr müsst ja spielen, wir haben nur die Fragen parat.
3: Ja, eben, die Frage ist das Problem.
2: Also gut, Alfredo ist voll auf Angriff, darum würde ich sagen, wir spielen zuerst mit ihm und Argentina dicht immer noch auf die andere Leitung. Ist gut?
4: Ja, ist gut.
2: Also, bis nachher.
4: Bis nachher.
0: Alfredo, eine einfache Frage zur Güte. Okay. Wer von euch kann besser verlieren? Ja, nein. Jetzt will ich dir eine einfache Frage stellen.
3: Wir verlieren beide nicht so gern, aber ich sage mal, Argentina kann vielleicht besser verlieren, ja.
0: Okay.
2: Also, sehr gut. Und ihr beide sind ja von Rickenbach. Das ist ein bisschen außerhalb, oder? Das ist jetzt nicht unbedingt in der Nähe von der Stadt.
3: Nein, also Winter liegt 5 Minuten mit dem Auto. Ja.
2: Okay. Also dann möchte ich aber den perfekten Datespot für irgendwo in der Stadt Zürich.
3: Vielleicht dort im Autokohl, mein Nütgliberg, dort wäre es
2: vielleicht perfekt. Okay, sehr schöne well Werbung played, gemacht. Well. Gut.
3: Meine Frage ist nur, ob das meine Frau auch beantwortet, ist die andere Frage. Also,
2: ja, ich hoffe, sonst kommt es wieder gleich raus wie die letzten paar Mal.
3: Es ist vielleicht einfacher, irgendwo schön am Zürichsee, irgendwo dort in Zürich, dort irgendwo dort bei der China-Wiese oder, ja, keine Ahnung, aber schwierig jetzt. Echt.
2: Gut, also, dann nehmen wir China-Wiese.
3: Ja.
2: Zürichsee, also, China-Wiese ja. Auf einem hübschen Bänkli,
3: ja.
2: So?
3: Ja, genau, ja.
2: Also gut, tönt romantisch. Und dann möchte ich noch wissen, wo in Zürich würdet ihr auf keinen Fall Sex haben?
3: Ja, im Wasser in Zürich selber.
2: Aber Alfredo, meinst du, sie sagt das Gleiche?
3: Ich weiss doch, ich kann auch schwierig.
2: Gut, wir hoffen, sonst tun wir halt ausnahmsweise ein bisschen helfen. Und wir holen sie wieder zurück, deine Argentina. Grüezi.
4: Ja, hoi.
0: Argentina, ihr spielt nicht das erste Mal da mit. Darum die Frage, wer von euch kann besser verlieren?
4: Ich.
0: Korrekt, erster Punkt.
2: Puh, schon mal geschafft. Gut, zweite Frage. Der Alfredo plant ein Date in Zürich, in der Stadt. Wo ist der schönste Datespot?
4: Oh, das ist jetzt schwierig. Hm. Im Zoo?
2: Im Zoo? Ich schieße so an.
0: Ja, aber er hat jetzt die nächste Date-Idee, so ist es nicht, ne?
3: Ja.
2: Also komm,
4: ja, ich denke, wenn wir bei euch gewinnen, dann werden wir dort angehen.
2: Also komm, noch ein letzter Versuch. Wenn es jetzt nicht anbringt, dann kann ich euch echt nicht helfen.
4: Zürichstadt. Keine Ahnung, ich weiß es nicht. Ich weiß es nicht.
2: Ah, ihr Lieben, ja. Wir können euch nicht noch mehr helfen. Leider in dem Fall müssen wir nächstes Mal wirklich ganz einfache Fragen stellen. Lieblingsfarbe, Lieblingstier und Lieblingssexposition oder so. Ist gut, machen wir es so. Aber spielt ihr schon noch mal mit, oder? Ihr seid ja sympathische zwei.
4: Ja, warum nicht?
2: Okay, ist gut.
3: Okay.
2: In dem Fall, danke trotzdem fürs Mitmachen. Tschüss zusammen.
0: Tschüss zusammen.
4: Danke.
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0: Hallio, way down we go. Fenergy Zürich, Temperatur, das Thermometer. So, man geht way up. Heute geht es auf 25 Grad, während die Sonne zum ersten Mal unsere Dufourstrasse küsst. Schön bist du wach mit Energy Zürich.
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0: Dienstag, 29. September, heute.
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0: Für dich von Mario Ross.
8: Ein Inserat für eine Wohnung im solothurnischen Trimbach hat zu Diskussionen geführt. Das will die Wohnung nur an Schweizer Staatsbürger mit einwandfreiem Betriebsauszug vermietet werden soll. Gegenüber dem Blick hat sich jetzt der Vermieter geäussert. Er hat gesagt, er achte bei der Auswahl der Mieter darauf, dass eine Hausgemeinschaft langfristig funktioniere. Die Wohnungsinserat, die auf einer Plattform von der Swiss Marketplace Group veröffentlicht worden sind mittlerweile gelöscht worden. Der ChatGPT-Entwickler OpenAI will wegen Sicherheitsbedenken eine neue Version vom KI-Modell namens GPT 6.1 nicht veröffentlichen. Wie das Unternehmen gegenüber dem Wall Street Journal gesagt hat, habe die Software in Tests Nutzer nicht immer ehrlich darüber informiert, welche Aktionen sie gemacht oder eben nicht gemacht habe. Außerdem habe das KI-Modell manchmal auch selbstständig gehandelt, ohne den Nutzer um Erlaubnis zu fragen. Das Modell hätte ursprünglich in den nächsten Tagen und Wochen rauskommen. Der Thurgauer Zugbauer Stadler kommt ab 2027 einen neuen CEO über. Wie das Unternehmen in einer Mitteilung schreibt, werden mit dem 42-jährigen HSG-Absolvent Philipp Brunner die Weichen für die Zukunft neu gestellt. Er wird damit der Nachfolger von Marco

0: 25 Grad wird es heute. Die Sonne, die du jetzt am See bist, wenn du jetzt ein bisschen rausschaust, so im Raum Zürich, die wird bleiben, die wird ein bisschen bewölkt sein am heutigen Tag, aber auf den Feierabend hin haben wir dann die 25 Grad, wo wir uns schon darauf freuen können. Das bleibt dann auch relativ lang warm, so um die 20 Grad herum. Du kannst also wirklich auch länger auf dem Balkon bleiben. Heute kannst du ein bisschen raus, kannst machen, was du willst. Es ist immer noch so. Du weißt ja, wie es geht. Wir haben jetzt den Sommer gefühlt in 7 Monaten gehabt, aber ich beschwere mich nicht, weil normalerweise geht der Winter 12 Monate in Zürich gefühlt.
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0: Immer noch etwas los auf der Strasse rund um Zürich. Frisch aktualisiert für dich, da schnell, wo du anstehen musst. Wir haben Bern in Richtung St. Gallen, also von Westen her auf Zürich zu, ab Spreitenbach immer noch bis und mit Gubristunnel. Das hebt sich relativ hartnäckig. Und dann geht es weiter in beide Richtungen, auf der A3, auf der Westumfahrung, ab Urdorf Nord. Einmal Urdorf Nord bis und mit Limmataler Kreuzung Gubristunnel. Und einmal Urdorf Nord bis und mit Zürich West. Also egal, wo du dort abbiegst beim Limmataler Kreuz, wenn du nicht gerade durchgehst, musst du anstehen. Ich wiederhole noch einmal zur Sicherheit: Urdorf Nord bis Limmataler Kreuz, Urdorf Nord bis Zürich West. Und dann gehen wir auf den Nordring, Seebach bis und mit Wallisellen, heisst auch Zürich Nord und Zürich Ost betroffen. Von Osten her der Zubringer aufs Brütisellen Kreuz ab Hegnau bis Brütisellen Kreuz, dann für alle Brütisellen Kreuz bis Zürich Ost und Zürich Oststadt einwärts inklusive Schöneich und Milchbucktunnel. Es beschränkt sich aber aktuell auf die zwei Tunnel zwischen Schöneich und Milchbucktunnel. Dann haben wir noch Zürich Südstadt einwärts. Dort läuft es bis etwa Höhe Braunau und dann Zielhochstrasse und nebendran unten ebenfalls Stau. Ihre gute und eine sichere Fahrt an ins Ziel.
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0: Einen wunderschönen guten Morgen mit prächtigem Wetter, das sich angekündigt mit eben diesen 25 Grad. Morgen übrigens auch nochmal 26 Grad. Und darum sind wir den ganzen Morgen am Städtetrips sammeln gewesen. Wo könnte man am besten hingehen, um es zu geniessen? Wir haben eine lange Liste zusammengetragen. Ich fange mal an. Von oben Berlin, Lugano, Hamburg, New York, Lissabon, Annecy, Sedona in Kalifornien, Venedig, Wien und neuestens auch Dublin. All das ist möglich für dich. Und es ist Zürich Filmfestival. Vergessen wir das nicht. Zürich ist absolut auch ein Städtetrip wert. Und was es heute zu hören, respektive vor allem zu sehen gibt in den Kinos, zeigt uns er da.
3: Hallo zusammen, ich bin der Christian Jungen, der CEO vom Zürich Filmfestival und nehme euch mit durchs Programm und sage, welches die Highlights sind an den jeweiligen Tagen.
0: Also vom Chef hörst du persönlich das Ganze noch in dieser halben Stunde. Augen auf! Vor allem Ohren auf und wir starten in die Stunde mit Clock Clock und Out of the Dark. Mein Name ist Yannick Rambe, schön bist wach mit Energy Zürich.

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1: Yes, und wir freuen uns auf das Zürich Film Festival auch am heutigen Tag. Es gibt einiges zu entdecken und das zwar mit dem Herrn CEO, höchstpersönlich, Christian Jungen. Bitteschön, was gibt's heute?
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2: Heute zeigen wir den Film Ink vom Trainspotting-Regisseur Danny Boyle. Er erzählt Geschichte wie der Rupert Murdoch aus der Zeitung The Sun, wo ein verschlafenes Blatt war, das schärfste Boulevardblatt der Welt gemacht hat. Und wir zeigen «The Hammer», einen Dokumentarfilm über den Simon de Puri aus Basel, der der berühmteste Auktionar ist der Welt. Also das heisst, er mit dem Hammer Bilder und Gemälde versteigern.
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1: Ja, wir freuen uns. Ich bin überzeugt, es wird der Hammer nicht nur Städtetrips in die ganze Welt machen, sondern eben auch auf Zürich kommen, wenn Filmfestival ist.
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0: Britney Spears mit Toxic auf Energy Zürich. Am 29. September haben wir es. Und Erinnerung, hey, wenn du bei unseren Spielen dabei sein willst, einfach anmelden, energy.ch. Ich freue mich auf dich.
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0: Der Sergio ist mir zugeschaltet aus dem wunderbaren Zürich-Hönk. Guten Morgen.
2: Guten Morgen.
0: Ehemals linke Flügel, dann auch im Zentrum gespielt, Vorbild Diego Armando Maradona und jetzt selber Trainer. Bist du ein strenger oder nicht so strenger Trainer?
2: Ja, man muss eine gewisse Strenge haben, aber ich denke, da muss man so ein bisschen ein Zwischending haben, wo man streng muss sein und dementsprechend irgendwie noch ein bisschen, ja, die Trainings auch Freude machen. Eine gute Mischung.
0: Also Zuckerbrot und Peitsche quasi.
2: Ja, genau. So. Genau. Schön ausgedrückt.
0: Die Mischung macht's wunderbar. Willkommen zum Schubidu. Du darfst jetzt Lieder raten mit mir, also ohne mich. 2,6 Sekunden geht der Ausschnitt und wenn du es rausfindest, gibt es 50 Franken der Rosenbach-Gutschein. Bist du ready?
2: Ja, probieren wir es doch einmal. Ja?
0: Also, dann pfeife ich an.
2: Pah. Nein, keine Chance.
0: Keine Chance?
2: Nein, wirklich nicht. Also, könnt ihr es nochmal hören?
0: Nein, eben auch nicht.
2: Nein, ich habe wirklich keinen Schimmer. Ich kann da nicht einmal irgendetwas sagen. Das wäre noch grösser gelogen. Wirklich
0: also gut. Nicht. Nein, ist alles andere als ein Penalty, das Lied zum Raten. Aber in dem Fall geht ja. Der Jackpot auf 100 Franken. Ich danke dir aber herzlich fürs Mitspielen und wünsche weiterhin schöne, ausgewogene Trainings zwischen Strenge und Spielfreude.
2: Danke dir, dir auch einen schönen Tag noch.
0: Merci, ciao Sergio. Ciao, ciao.
2: Mach's gut, ciao, ciao.
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1: Zuerst die Vormittags-Update mit dem Mario Ross.
2: Der ChatGPT-Entwickler OpenAI will wegen Sicherheitsbedenken eine neue Version vom KI-Modell namens GPT 6.1 nicht veröffentlichen. Wie das Unternehmen gegenüber dem Wall Street Journal gesagt hat, habe die Software in Tests Nutzer nicht immer ehrlich darüber informiert, welche Aktionen sie gemacht oder eben nicht gemacht haben. Außerdem habe das KI-Modell manchmal auch selbstständig gehandelt, ohne den Nutzer um Erlaubnis zu fragen. Das Modell hätte ursprünglich sollen in den nächsten Tagen und Wochen rauskommen. Der Thurgauer Zugbauer Stadler kommt ab 2027 einen neuen CEO über. Wie das Unternehmen in einer Mitteilung schreibt, werden mit dem 42-jährigen HSG-Absolvent Philipp Brunner die Weichen für die Zukunft neu gestellt. Er wird damit der Nachfolger von Markus Bernsteiner, der Stadler seit Anfang 2023 führt. Nach 27 Jahren in der Firma will er künftiges Verwaltungsratsmandat übernehmen. Stadler ist momentan auf Wachstumskurs. Für das Gesamtjahr wird ein Umsatz von deutlich mehr als 5 Milliarden Franken erwartet. Fast die Hälfte der Schweizerinnen und Schweizer gibt in den Ferien mehr Geld aus als geplant. Das zeigt eine Studie zum Reiseverhalten, die das Marktforschungsinstitut Corespective im Auftrag der Bank Claire gemacht hat. Vor allem fürs Essen wird häufig mehr Geld ausgegeben. Das liegt daran, dass die Restaurants in den Tourismusregionen häufig teurer sind als erwartet und man meistens doch mehr auswärts isst als geplant. Ganz nach dem Motto, man gönnt sich ja sonst nichts.
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1: Temperaturen aktuell noch so richtig herbstlich von aussen. Bei mir zeigt es momentan um die 16 Grad an. Aber kommt ja dann schon noch einmal. Was heisst das für den heutigen Tag? Viel, viel Sonne noch einmal. Hier und da ein paar hohe Köln- und Schleierwochen. Die mögen aber nicht wirklich wahnsinnig stören. Fakt ist, heute und morgen noch sommerlich unterwegs mit den Temperaturen bei um die 6, 27 Grad.
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1: 2 Minuten an der Zeit.

0: Roger Schüchers, mein Name ist Sönber Schmidt, dabei am Dienstag, 29. September, dem Vormittag, wo wir einfach dankbar sind. Merci vielmals für alles. Danke vielmals an der Kollegin, die zu 9 mitgebracht hat. Danke vielmals der IT-Abteilung, die geschaut hat, dass mein PC wieder läuft. Oder danke vielmals, wenn man das Ganze mit viel Emotionen und Gefühl verbindet, der Sienna Spyro und ihrer Auszeichnung. Gestern gerade 21 Jahre jung geworden, Sienna Spyro, Überflügerin aus London. Yeah. Nämlich gestern zu ihrem Geburtstag auch noch den MTV Music Award als Best Newcomer Artist abgeräumt. Und das mal wie manchmal, dass sie Danke, Merci gesagt hat, innerhalb von, sagen wir mal, zwei Sätzen.
1: Thank you so much. Oh my God, this is so heavy. Okay, I didn't think this would happen, so I just have to say thank you so much. Thank you. I actually can't believe this. Thank you so much. Thank you.
0: Fünfmal innerhalb von zwei. Irgendwann ist dann nachher noch gut. Dankbar für den Dienstag Vormittag. Merci, bist du da, schön.
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0: Maxine.
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0: Tiffany Harris singt ja, musst gar nicht erst suchen, du weißt ja, wo mich findest. Find me. Übrigens, Anfangsmonat noch auf der grossen Energy-Airbühne gestanden, jetzt im Radio, dem Dienstag Vormittag, 29. September, 20 ab 10 jetzt.
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0: Wir machen übrigens noch weiter, habe ich gemerkt, mit unserer Playlist für alle, die solo unterwegs sind, nach Find Me, gerade Be The One, für alle, die auf der Suche sind, nach dem Eint oder der Eint. Yeah. Ich habe einzig für oder eben die einzige Dua Lipa besingt das nachher gerade. Ich bin der hier, der mit dir in den zweiten Vormittag hineingeht, egal ob du Herbstferien hast oder noch nicht.
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0: Fakt ist aber, die Nation hat jetzt verteilt über die einzelnen Kantone in genau diesen Wochen eben Herbstferien. Und da braucht es der eine oder die andere, der noch hört, ist schnell ein bisschen, weißt du, so schön, das Bild ist klar, oder? Schön im Lernstuhl, hin und her, schön chillen und vor allem eben dann auch noch hört, ein paar Seiten lesen. Aber welche Seiten? Die Community hilft dir.
3: Hallo zusammen, hier ist Jasmin aus der Energy Community. Und heute stelle ich euch das Buch vor, Die Let Them Theorie von Mel Robbins.
0: Die Let Them Theorie. Also, was? Dazu sagt nicht wirklich viel, oder?
3: Es geht darum, sich weniger darüber zu sorgen, was andere denken oder tun. Der Leitsatz, Let Them, bedeutet, lass andere ihre Entscheidung treffen und konzentriere dich auf das, was du selbst beeinflussen kannst. Das Buch zeigt, wie man dadurch gelassener und selbstbewusster wird.
0: Also für alle die, die sagen, bis jetzt so die ersten, wie soll ich sagen, 3/4 von diesem Jahr wahnsinnig anstrengend, vielleicht irgendwie Puff im Büro hast oder so. Oder auch in der Familie. Ich glaube, das Buch könnte so die Let-Them-Theorie könnte so ein Schlüssel dazu sein, wie es dann nach der Herbstferie ein bisschen ringer geht. Oder was meinst du, Jasmin, für wen?
3: Ich würde das Buch Menschen empfehlen, die oft zu viel über die Meinung anderer nachdenken oder es allen recht machen wollen. Mir hat das Buch unglaublich geholfen, weil ich nicht unbedingt das größte Ego habe. Kann es wirklich nur weiterempfehlen. Viel Spaß damit.
0: So, die Let-Them-Theorie von der Mel Robbins. Die Jasmin hat es empfohlen. Gibt es natürlich bei den Kollegen, zum Beispiel Aurel Füssli. Knapp 30 Franken bist du dort schon mit dabei. Und nach diesen Herbstferien, als neuer Mensch, bis und mit Weihnachten, bis ins Weihnachtsgeschäft noch wieder alle crazy machen.
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Ich zeig dir noch auf den Weg. Du, das ist der Vormittag. Schön, bist du mit dabei. 10:30 in der Zwischenzeit da durch. Sorry. An dieser Stelle jetzt schon mal. Sorry, dass ich dir in den nächsten paar Minuten schon wieder den Ohrenwurm einfach einpflanze. Seien wir ehrlich hier.

0: Und sind wir ehrlich, ich bin ein ganz einfach gestrickter Mann. Wenn du mir etwas, auch Musik, mit Shooter verbindest, dann hast du mich einfach. Und vor allem, wenn du dann auch noch über meine absoluten Superstars aus dem Shooter singst, in diesem Song drin. Die Grössten von den Grössten, oder? Aber du hast dir überlegt, es gibt jetzt so unzählige Songs, wo alle die eben mit den Schüttern nebenan funktionieren. Einer von den wahrscheinlich bekanntesten, so oder so, aus dem Schweiz oder aus dem deutschen Sprachgebrauch, Sportfreunde Stiller.
1: Sag's mir meinem Fanblog.
2: Ich rocke!
0: Oh, da kommen die alten EA Sports FIFA Game Zeiten in sehen. Ich rocke Sportfreunde Stiller. Wir hören uns allerdings nachher gleich heute schnell erst Shakira an. Ohrwurmalarm bei Energy. Schön, bist du mit dabei.
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0: Schon mal aufheulen an dem Dienstagvormittag. Energy am Start. Kurz um 10:45 an dem Tag, wo wir ordentlich nicht darüber müssen diskutieren. Was macht Magdalena Martullo Blocher eigentlich vor dem Bundeshaus? Hast du die Story heute auch gelesen bei den Kollegen vom Blick mit Video und allem drum und dran, wie sie den Porsche einfach vor das Bundeshaus abstellt und damit wahrscheinlich der beste, schönste und optimalst gelegenigste Parkplatz von der Nation hat bekommen. Wird natürlich jetzt heftig darüber diskutiert, darf denn die das? Wer es vor dem Bundeshaus ein bisschen kennt, bis in die frühen Nullerjahre, ist das dort auch als Parkplatz genutzt worden. Heutzutage allerdings darfst du das natürlich eigentlich nicht, oder? Aber gilt es jetzt nennen für eine Politikerin ein Parkverbot nicht? Wie sieht das eigentlich aus? Alles das Fragen, die im Verlauf des Tages sicher beantwortet werden. Ich will auch mal wissen, wie sieht es mit der Parkplatznation aus? Wo ist du vielleicht mal, ich meine, wir haben das alle schon mal gehabt, in der letzten Sommerferie in Griechenland, wunderschönen Parkplatz gehabt, he? Direkt am Strand, dumm nur, dass ich nicht realisiert habe, dass ich nicht einen 4x4 hatte, sondern nur einen Frontantreiber. Schön, wie ich mich dort im Strand verbuddelt habe. Und dann eine riesige Sache hatte, bis ich das Ding wieder draussen hatte. 5 Menschen sind mir helfen, ringsherum vom Strand, alle Bikini und Badhosen, aber schon zusammen haben wir mich in einen wieder rausgebracht, oder? Was ist die geilste Parkplatzsituation, die du schon je bist drin gewesen? Sei das vom Preis her, oder zum Beispiel Zürich Flughafen, dort beim Arrival, wo du irgendwie 60 Stutz für eine Stunde zahlst, wo du fast die Augen rausgefallen, wo du das Parkplatzticket hast gesehen. Vielleicht auch die schönste Aussicht. Berner Oberland gibt es ein paar Parkplätze, die direkt an den Bergen angesehen. Egal, crazyste Parkplatz-Story. Jetzt einfach schnell WhatsApp-Sprachnachricht.
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0: Wie parkiert Nation? Und Magdalena Martullo Blocher, wer hat auch schon mal vor dem Bundeshaus parkiert? Die Antwort dabei.
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0: Imagine im Theodrom. Letzten Dienstag im September 2026. Witzig, vor ein paar Minuten reden wir über die Parkplatzsituation von dir, vor allem von der Magdalena Martula Blocher, wo der Porsche einfach mal hurtig schnell vor das Bundeshaus steht. Wir machen einiges weiter mit einer Huldigung an alle, die zu Fuss unterwegs sind. All die sagen, so weißt du was, Parkplatzgebühren sind mir eh zu teuer. Most momentan noch. Dann machst du wieder Alex Warren, Singer-Songwriter, Passenger. Ist er unterwegs. Machen wir einen gerade kurz nach den 11 dazu.
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0: Das Update mit Mario Ross.
2: Der Thurgauer Zugbauer Stadler kommt ab 2027 einen neuen CEO über. Wie das Unternehmen in einer Mitteilung schreibt, werden mit dem 42-jährigen HSG-Absolvent Philipp Brunner die Weichen für die Zukunft neu gestellt. Er wird damit der Nachfolger von Markus Bernsteiner, wo Stadler seit Anfang 2023 führt. Nach 27 Jahren in der Firma will er künftig ein Verwaltungsratsmandat übernehmen. Stadler ist momentan auf Wachstumskurs. Für das Gesamtjahr wird ein Umsatz von deutlich mehr als 5 Milliarden Franken erwartet. Fast die Hälfte der Schweizerinnen und Schweizer gibt in den Ferien mehr Geld aus als geplant. Das zeigt eine Studie zum Reiseverhalten, die das Marktforschungsinstitut Corespective im Auftrag von der Bank Claire gemacht hat. Vor allem fürs Essen wird häufig mehr Geld ausgegeben. Das liegt daran, dass die Restaurants in den Tourismusregionen häufig teurer sind als erwartet und man meistens doch mehr auswärts isst als geplant. Ganz nach dem Motto, man gönnt sich ja schon nichts. Die Finanzmarktaufsicht FINMA hat das Verfahren gegen die Bank Julius Baer abgeschlossen. Wie die FINMA in einer Mitteilung schreibt, hat die Bank gegen aufsichtsrechtliche Bestimmungen verstoßen. Im Mittelpunkt steht zum einen der Signa-Skandal um den Investor René Benko. Julius Baer hat wegen ihm müssen Kredit von mehr als 600 Millionen Franken abschreiben. Es geht aber auch um Geschäfte mit politisch exponierten Personen aus Russland. Gegen drei Personen hat FINMA ein Verfahren eingeleitet.
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0: Heute noch ist ein Tag mit richtig viel Sonne. Tut mir schwierig mit dem Begriff Herbstsonne, weil bei diesen Temperaturen, bei um die 26 Grad heute durch den Nachmittag, ist alles andere als herbstlich. Das ist irgendwie wieder so ein Sommer-Backflash. Morgen übrigens auch noch einmal genau gleich, aber dann ab der Wochenhälfte, da dreht es dann.
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0: Jetzt sind 3 Minuten nach den 11, stehst du aktuell in der Region Zürich nach einem Unfall auf der A4. Winterthur Richtung Schaffhausen zwischen Flurligen und Schaffhausen Süd, Teilabschnitt sogar gesperrt. Dann weiter auf der A1 Richtung St. Gallen, ab dem Limmataler Kreuz bis mit dem Gubber ist zu viel Kehren auf das Mal unterwegs. Wenn du Richtung Berner Oberland willst, dann stehst du auch auf der A6.

0: trinken. Natürlich, ausgerechnet heute Morgen absolut kein Tropfen Milch mehr gesehen. 10 Minuten lang das Büro nach irgendeinem Rahmen oder etwas abgesucht. Nichts um, nada. Luna schon mal im Keller unten. Mit anderen Worten, ich hoffe, dass ihr im Vormittag heute sämtliche Zutaten für einen absolut erfolgreichen Vormittag um sind.
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0: Schlottern schon fast. 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

0: richtige Einstellung ist für so einen zischten Vormittag von der Gayle. A, B, C, D, E, F, U. Lass mich mal einfach so in den Sternen lassen. 18 Minuten an der Elf Energy ist es.
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0: Fakt ist, ein bisschen aus dem Schnuff und auch ein bisschen zu schwitzen. Du kommst heute schon nur beim Zuhören. Wir sind nämlich hier schön mit dem Velo unterwegs. Es zeichnet sich nämlich aus, irgendeinmal, wenn du den Draht so nicht komplett auf der Seite lässt.
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0: Vergiss Batman, Superman, Spider-Man, die richtigen Helden. Die haben so XXL-Wadli aus Stahl und hocken auf dem Drahtesel, auf dem Velo. Ein Slowak, der aktuell gerade für Riesenschlagzeilen sorgt. Mario Ross aus der Energy News Redaktion. Das brennt schon nur in den Wadli beim Zuhören. Um was geht's?
4: Ja, genau. Es geht um den Wladimir Kovacic. Und er beweist, dass man nicht unbedingt ein Cape tragen muss oder grosse Leistungen erbringen, um ein richtiger Held zu sein. Also, er hat zwar grosse Leistungen erbracht. Er ist nämlich am Wochenende für die Slowakei an der Velo-Weltmeisterschaft in Montreal an den Start gegangen und hat dort wirklich 100 Kilometer gefahren und durchgehebt. Das Problem ist nur, das Rennen wäre 273 Kilometer lang gewesen, also er hat etwa gut ein Drittel geschafft, ist dann aber ein abgehängter Fahrer geworden und darum aus dem Rennen rausgenommen.
0: Aber, das muss man auch sagen, das ist eigentlich gar kein Velofahrer mehr, kein Profi mehr. Der hat einen anderen Hintergrund.
4: Und genau darum wird er jetzt so als Held auch gefeiert. Er ist nämlich eigentlich der Teammasseur vom Veloteam. Also er schaut eigentlich, dass der Profifahrer gut geht und vor und nach dem Rennen. Aber weil alle Profifahrer entweder verletzt gewesen sind oder aus anderen Gründen nicht haben dürfen starten oder einfach nicht rum gewesen sind, hat er dann müssen an den Start, weil der Trainer hat gesagt, okay, wenn niemand rum ist, nehmen wir doch den Masseur.
0: Der, der halt noch gerade irgendwo auf zwei Beinen kann gerade ausfahren. Warum denn? Warum? Man hätte ja einfach können sagen, okay, gut, fahrt halt nie mehr.
4: Dann wäre es blöd geworden für die Olympia-Qualifikationen, weil dann hätte es abgestuft werden als Team, weil sie Punkte verloren hätten. Und durch das, dass der Wladimir wenigstens gestartet ist, haben sie doch noch ein paar Punkte bekommen und können das nächste Mal wieder ganz normal starten und haben immer noch die Chance, bei Olympia 2028 mit dabei zu sein.
0: Einmal zumindest für die slowakische Velonation ist er der neue Superheld, der, wo ja eigentlich sonst die anderen Velofahrer massiert. Wladimir Kovacic rettet die Velonation. Wer ihm übrigens nach dem Rennen die Wadli massiert hat, das ist bis heute noch offen.
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0: schön vorausschauen, nie zurück. Tom Gregory, never look back. Das Motto von diesem Dienstag, ja, Vormittag, 11:30 jetzt. Vorausschauen, vielleicht lieber auch noch eine Schurte, schnell ein bisschen zurückschauen auf die schönen, sonnigen, warmen Tage, wenn wir Zeit vorausschauen, nämlich.
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0: Dann merken wir nachher, es kommt dann schon das Herbstwetter. Klopft langsam an, schleicht sich so ein bisschen an. Fakt allerdings, heute und morgen noch Top-Herbst mit sommerlichen Temperaturen von um die 26 Grad durch den Nachmittag. Durch viel, viel Sonne. Morgen noch einmal ein Mühe mehr Wochen, als wir es heute der Fall hatten. Aber eben ab dem Donnerstag setzt der Regen ein.
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0: Update von unterwegs. Achtung, Freude, gerade in der Zentralschweiz unterwegs. Auf der A14, Zug Richtung Luzern, zwischen Giesikenrot und Buri. Gegenstände auf der Fahrbahn. Dann noch in der Region Zürich-Aargau, auf der Westumfahrung Zürich-Süd Richtung Wiedeken, zwischen Bruno und Wiedeken, Stop and Go. Wegen einem Unfall, Teilabschnitt sogar gesperrt, auf der A4, Winterthur Richtung Schaffhausen, zwischen Flurligen und Schaffhausen-Süd. Dann habe ich dir noch Freude, die Richtung Berner Oberland unterwegs war, auf der A6, Thun Richtung Mühlen, zwischen Kissen und Thun-Nord, wo du aktuell gerade am Stab bist. Zusätzlich Region Basel, der hat jetzt getatscht, auf der A2 Richtung Basel rein, am Schweizer Hallentunnel bis du mit der Verzweigung angenommen, aus dem Grund eben aktuell gerade am Stau. Viel Geduld, grüße Karre.
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der junge Mann, Jeanshemd tragen, Trucker Cap und ab Richtung Texas, USA, genau so tönt er. Kommt aber aus Solothurn, Solroy, Call It, Energy am Start. Unterwegs zusammen Richtung Dienstag zum Mittag. Für mich immer noch, also sagen wir mal ehrlich, der Internettrend schon über 10 Jahre her, aber trotzdem einfach absolut das Witzigste bis heutzutage, so im Internet finden. Es geht um die Taylor Swift. Superstar, muss man nicht mehr dazu sagen. Taylor Swift hat ja schon ein paar Jahre her, wo sie eben die Nummer «I Knew You Were Trouble» rausgekommen hat. Welche Legende hat wie «I knew you were trouble» dort einfach ein Geissenkrei in den Augen? Jedes Mal, wenn der Beat droppt, sie schreien die Geiss, tönt ja so. Ich weiss es, ich bin so ein einfacher Mensch, aber immer noch. Und achte mal, ich weiss, du wirst es nicht loswerden. Oh, jetzt, wenn er «I knew you were trouble» läuft, die Geiss, du wirst ihn automatisch irgendwie gedächtnismässig reinpflanzen. Zusammen Richtung Mittag, Taylor Swift «I knew you were trouble».

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0: langsam aber sicher richtig gut. Energy am Start. Jetzt zu Mittag.
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2: Fast die Hälfte der Schweizerinnen und Schweizer gibt in den Ferien mehr Geld aus als geplant. Das zeigt eine Studie zum Reiseverhalten, die das Marktforschungsinstitut Corspective im Auftrag von der Bank Claire gemacht hat. Vor allem fürs Essen wird häufig mehr Geld ausgegeben. Das liegt daran, dass die Restaurants in den Tourismusregionen häufig teurer sind als erwartet und man meistens doch mehr auswärts isst als geplant. Ganz nach dem Motto, man gönnt sich ja schon nichts. Die Finanzmarktaufsicht FINMA hat das Verfahren gegen die Bank Julius Baer abgeschlossen. Wie die FINMA in einer Mitteilung schreibt, hat die Bank gegen aufsichtsrechtliche Bestimmungen verstoßen. Im Mittelpunkt steht zum einen der Signa-Skandal um den Investor René Benko. Julius Baer hat wegen ihm müssen Kredit von mehr als 600 Millionen Franken abschreiben. Es geht aber auch um Geschäfte mit politisch exponierten Personen aus Russland. Gegen drei Personen hat FINMA ein Verfahren eingeleitet. Der Nationalrat will einen Lohndeckel für Kadermitglieder bei Krankenkassen. Die entsprechende Vorlage ist im Parlament mit 157 zu 27 Stimmen und 8 Enthaltungen angenommen worden. Die Kaderlöhne sollen sich am Maximalbetrag von der höchsten Lohnklasse der Bundesverwaltung orientieren. Der Lohndeckel soll an die Teuerung angepasst werden und auch die durchschnittlichen Gesamtkosten pro versicherten Person berücksichtigen. Die Vorlage wird auch noch im Ständerat behandelt.
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0: Macht richtig Freude, aktuell von aussen können wir zum Mittag zu essen. 22-23 Grad, sagt mir von aussen an. Durch den Nachmittag geht es noch ein bisschen weiter auf, temperaturtechnisch mit bis zu 25-26 Grad in der Region Basel. Und man kann sogar wieder einmal bis zu 28 Grad geben. Morgen ist im Fall genau gleich, aber eben am Donnerstag der Wetter- und Wetterwechsel und Temperatursturz.
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0: 2 Minuten an der 12. Zuerst Update aus der Region Zürich-Aargau. Dort Westumfahrung Zürich-Südrichtung Wiedike. Zwischen Bruno und Wiedike stehst du momentan gerade an. Dann immer noch anstehen, weil sogar Teilabschnitt gesperrt nach Unfall. Auf der A4 Winterthur Richtung Schaffhausen ab Flurligen bis und mit Schaffhausen Süd musst du dort umfahren. Dann in der Region Basel-Tal 2 Richtung Basel rein. Eine ist mehr verstopft am Schweizer Hallentunnel, bis wir Basel wegstehen. Jetzt schon 20 Minuten, wo du dort stehst. Behalte dich selbstverständlich auf dem Laufenden und guide dich durch den Mittag.
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0: Schön, bist du mit dabei, Energy, mit dir schon mal mit Gabelmesser Besteck. Du weißt schon genau, wie es läuft, oder? Jetzt haben wir vorher davon gehabt, ja, weißt du, schön, jetzt noch einmal, hörst du von aussen auf der Terrasse oder wenigstens so ein paar Sonnenstrahlen überkommst. Im Vergleich zu mir, wie traurig ist die Geschichte selber gemerkt? Büro, künstliches Licht, Mikrofon vor dran, so einen traurigen Salat aus irgendeinem Töpperwehr raus. Ich hoffe, bei dir kommt die ganze Geschichte ein bisschen farbiger und sonniger daher. Roger Schöch ist mein Name. Guten schon mal.
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0: Blutjunge 21, London's Finest, Sienna Spyro. Ist nur, wenn ich ihn zulasse, ich freue mich so. London Trip, Anfang November, endlich mal wieder. So, Energy am Start, jetzt 20 ab 12.
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0: So, am Mittag nehme ich heute schnell den Motorlauf heulen. So, schön V8 durchdrücken. Logisch, machen wir. Am besten noch heute schnell vom Bundeshaus. Liebe Grüße an dieser Stelle an die SVP-Nationalrätin Magdalena Martullo-Blocher. Er hat wahrscheinlich der exklusivste Parkplatz der Nation sich geschnappt. Die Story war heute Morgen gross in den Online-Portal drin. Magdalena Martullo-Blocher parkiert oder parkt ihren ihren Porsche direkt vor dem Eingang vom Bundeshaus. Das kann man ja mal machen, oder? Währenddem alle anderen da, alle Normalos wie wir, alle müssen in der Stadt so schön Kreisel fahren, dass wir überhaupt etwas finden.
2: Was mich einfach so krass aufregt, ist, wenn man mit dem Auto durch die ganze Stadt fährt für so einen scheiß Parkplatz und dann hast du das Gefühl, dass du endlich mal einen siehst und dann ist so ein scheiß Mini dort drin.
0: Ja, wir reden heute genau über das, also über das Nervthema Parkplatz, oder? Und die Community da draussen ist schon mal gereizt. Der Stefan von letztem, gerade reingelaufen, hat nämlich ein ganzes kleines, Elektroauto, ist zu einer Elektrosäule hergefahren, hat zwar gesehen, vordran ein grosser SUV, der ebenfalls aufgeladen ist, aber dann auch noch grosse Augen gemacht, was plötzlich geheißen.
3: Ich habe noch nicht einmal 5 Minuten aufgeladen und ich bin irgendwie schon bei 19 Stutz, weil normalerweise bist du mit diesem Auto bei 8, 9 Stutz eigentlich. Es zieht nicht immer mehr Geld ab. Frage ich die Dame vor mir, sie, Entschuldigung, wissen Sie etwas? Lustig, sie haben für mich aufgeladen, ich habe für die aufgeladen. Sie haben mir das Geld nachher zurückgewinnen.
0: Hätte in der Fall eine teure Angelegenheit können werden. Wegen der Magdalena Martullo-Blocher und ihrem ganz exklusiven Parkplatz vor dem Bundeshaus. Suchen wir heute einfach mal. Vielleicht hast du jetzt heute darauf geparkt. Weil es ist der schönste Parkplatz der Nation. Fahren mal, so zum Beispiel in den Bergen ein bisschen im Zug rum. Dort hast du wirklich exklusiv, würdest du für die Aussicht weiss nicht wie viel herlegen, oder? Schönster Parkplatz der Nation.
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0: Wie sieht es dort aus und was zahlst du, wenn du dort musst parkieren? Die grosse Diskussion heute. Gibt die Schöne da bei uns, ich weiss.

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2: Nehmen wir noch einmal so einen sommerlichen Tag und das eigentlich schon mitten im Herbst 2026, 29. September mit fast so viel Grad. 26 bis lokal 28 Grad, vor allem so im Raum Basel, könnte noch einmal richtig heiß werden und dann mit den Schweißflecken unter den Armen. Dann ist halt einfach so, morgen noch einmal genau gleich. Richtig schön und sommerlich mit über 25 Grad auf einen Donnerstag suchen, den Kerz, den setzt der Regen ein und temperaturmässig mögen wir nur noch so bei um die 20 Grad landen.
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2: Halb 1 Update von unterwegs. Dann schauen wir zuerst in der Region Zürich. Hurte schnell vorbei auf der A4. Winterthur Richtung Schaffhausen ab Bänken bis und mit Flurligen stehst schon mindestens 20 Minuten an. Das Grund, weil weiter vorne eben ein Unfall passiert ist zwischen Flurligen und Schaffhausen Süd, ist der Teilabschnitt sogar gesperrt. Heisst, dort musst du ausweichen. Ringsherum stehst du selbstverständlich auch. Dann schauen wir in der Region Basel. Der geht 20 Minuten länger auf der A2 Richtung Basel rein, am Schweizer Hallentunnel bis und mit Basel. Wettsteif. Viel Geduld hier unterwegs.
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0: wieder ein bisschen melancholisch bei Energy.
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0: Nicht nur wegen Louis Capaldi, Before You Go, jetzt gerade 20 Minuten vor den einen durch, weil schon nur, wenn du das mal hast, durch den Kopf lagen, anstatt Strand ist es die graue Bürowand. Anstatt Wanderschuhe, die Birkenstöcke für drinnen rumzulaufen. Herbstferienzeit wäre ja eigentlich, und du hockst noch im Alltag. Also ich schaffe es, dir wenigstens Herbstferien zu zeigen und gleichzeitig über die Schweizer Schutt-Nationalmannschaft zu reden.
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0: Es sind gerade zwei Premieren in der neuesten Folge vom Ersatzbankgeflüster im Sportpodcast. Zum ersten Mal als Videopodcast, also das heisst, zum nicht nur hören, sondern wenn du den Bock hast, auch schauen. Und dann zeigen wir einen anderen Podcast. Zeigen wir irgendeinen anderen Podcast, der in einer Gondelbahn ist aufgezeichnet worden. Ja? Bis auf weit über 1000 Meter über Meer rauf sind wir im Gondeli und haben unter anderem über eine Querelle in der Schweizer Schutt-Nationalmannschaft punkto Impf- und Covid-Test-Gate geredet. Lieben Gruß, Granit Xhaka und Breel Embolo. Zukünftige Nazi-Superstars, der heutige Gegner von der Nazi in der Nations League, also Schottland, Vierter vor 9 Abpfiff in Schottland. Und wie man ihn vor allem auch knacken kann. Die sind alles andere als sattelfest momentan. Schweizer Schutt-Nationalmannschaft, Hauptthema, zusätzlich natürlich auch alles, was in der National League Eishockey technisch abgeht. Wer ist für die Glanzlichter nach den ersten paar Runden zuständig und wer ist wahrscheinlich unter der Eishockey-Rüstung noch irgendwo in der Badhose bleiben hängen? Alles das. Neueste Folge vom Ersatzbankgeflüster, überall draussen, wo du Podcasts kannst hören und auf Spotify zum ersten Mal auch zum Schauen.
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0: packen wir es den Dienstagmittag, 29. September, jetzt ist eins.
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0: Mario Ross.
2: Die Finanzmarktaufsicht FINMA hat das Verfahren gegen die Bank Julius Baer abgeschlossen. Wie die FINMA in einer Mitteilung schreibt, hat die Bank gegen aufsichtsrechtliche Bestimmungen verstoßen. Im Mittelpunkt steht zum einen der Signa-Skandal um den Investor René Benko. Julius Baer hat wegen ihm müssen Kredit von mehr als 600 Millionen Franken abschreiben. Es geht aber auch um Geschäfte mit politisch exponierten Personen aus Russland. Gegen drei Personen hat FINMA ein Verfahren eingeleitet. Der Nationalrat will einen Lohndeckel für Kadermitglieder bei Krankenkassen. Die entsprechende Vorlage ist im Parlament mit 157 zu 27 Stimmen und 8 Enthaltungen angenommen worden. Die Kaderlöhne sollen sich am Maximalbetrag von der höchsten Lohnklasse in der Bundesverwaltung orientieren. Der Lohndeckel soll an die Teuerung angepasst werden und auch die durchschnittlichen Gesamtkosten pro versicherten Personen berücksichtigen. Die Vorlage wird auch noch im Ständerat behandelt. Wegen dem heissen Sommer hat Lindt & Sprüngli weniger Schoggi verkauft. Aus diesem Grund hat der Schoggi-Hersteller seine Umsatzprognose für das Jahr deutlich gesenkt. Das schon zum zweiten Mal innerhalb von nur 6 Monaten. Die Anleger haben jetzt reagiert. Die Lindt-Aktie, die teuerste Aktie der Schweiz ist, hat heute Morgen fast 8% verloren. Lindt hält aber trotzdem an seinem Gewinnziel fest. Ihre Hoffnung ist, dass sie den Kostendruck durch die gesunkenen Kakaopreise wieder ausgleichen können.
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0: Gut, einmal zumindest für heute und morgen. Wettertechnisch, Temperaturen sommerlich warm, 26 bis 28 Grad, vor allem so im Raum Basel, heute durch den Nachmittag durch. Viel Sonne gibt es dann auch morgen noch einmal mit noch einem mehr Wolken. Halt, temperaturmässig sind wir immer noch warm unterwegs, über 25 Grad. Auf Donnerstag kehrt der
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0: Jetzt sind 3 Minuten nach den einen. Stehst du aktuell in der Region Zürich, Aargau auf der A1 Richtung St. Gallen, ab dem Limmataler Kreuz bis und mit dem Gubrist, wegen einem Unfall. Also immer noch auf der A4 Winterthur Richtung Schaffhausen zwischen Trülliken und Bänken. Achtung, dort, wenn du dazu fährst, bitte schön auf die Seite raus, damit wir dort mit die Rettungsgasse haben für die Rettungskräfte. Weiter auch noch auf der A4 Richtung Schaffhausen zwischen Bänken und Uwiesen ist der Teilabschnitt gesperrt. Dann schauen wir in die Region Basel auf der A2 Richtung Basel hinab. Der Verzweigung Hagenau bis mit Basel-Wettstein. Dann haben wir einfach zu viele Autos auf dem Mal unterwegs. Darum geht es auch dort länger.
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0: Schön, dass du mit dabei zusammen in den Dienstagnachmittag. Jetzt ist der Nachmittag, wo ich dir noch einen 50 Stutz Einkaufsgutschein von den Kollegen von Coop organisieren will. 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Roger Schüch ist mein Name. Toi, toi, toi.
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1: Willkommen am Dienstagnachmittag bei Energy. Jetzt gerade 20 Minuten nach der 9. Es ist der Moment, wo deine Kasse soll klingeln.
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1: Ganz verschiedene Motivatoren für heute den 50er vom Coop abzuräumen bei meinen beiden Kandidaten. Respektive der Dominik, der will nachher für seinen halbjährigen Sohn kochen, Zeug wegmachen, alles im Coop einkaufen. Die Larissa ist dann so, nein, ich mache das lieber für mich selber alles zusammen. Hallo zuerst mal, die beiden.
2: Hallo.
1: Also das heisst, Domi bei dir wahrscheinlich einfach so Babybrei und Windeln, oder?
3: Genau, ja.
1: Larissa, was bräuchtest du noch?
2: Ein bisschen Fleisch, Gemüse.
1: Aber nicht in Breiform, nehme ich jetzt mal.
2: Nein.
1: Ich weiss ja nicht, wie du dich ernährst.
2: Nein, nicht so.
1: Liebe Leute, wir zocken heute schnell darum. 50 Franken, Coop, Einkaufsgutschein oder könnt abräumen. Wir treffen uns dann an der Kasse vorne, an der virtuellen. Und dort lasse ich euch von 5 Artikeln die genaue Bezeichnung, inklusive der Preis, durch. Dir müssen wir am Schluss, wenn es eben ums Checkout, ums Zahlen geht, als erstes sagen, was der richtige Preis ist, zusammenzählt. Und das kommt von mir, der im Mat in der Schule immer einen Fensterplatz hatte. Seid ihr beide ready?
2: Ja.
1: Dann gehen wir mit dem wegeligen Torte schnell vorne beim Scanner vorbei. Prix-Garantie Tofu Natur 400 Gramm für 1,50 Franken. 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Wir haben Prix-Garantie Gouda-Scheibe, Käse, 400 Gramm für 3,50 Franken. Und dann auch noch gerade Prix-Garantie Langkornreis, 1 Kilo für 1 Franken und 35 Grappen. Was ist das Total? Da ist einer schnell unterwegs. Dominik?
3: 12,25.
1: Nein. Larissa?
2: Okay, warte, ich muss heute ein überlegen. 12,50.
1: Ich bin froh, bin ich nicht alleine mit dem Fensterplatz in der Matte gesehen. Es sind 10,25 Franken, nur gerade. Tommy, du bist schon näher, das heisst, du gewinnst den 50er vom Coop.
3: Gut.
1: Für einen Sohnemann, da erwarte ich heute aber einen Gourmet-Brei zum Znacht, nach dem Bügeln.
3: Sicher, ja. Selbst gemacht, nicht gekauft.
1: Schön. Also, hey, liebe Leute, haben wir einen ganz guten Tag und eine gute Restwoche.
2: Ja, wir sehen uns gleichfalls.
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0: Das Level Karussell. Aber schön, weißt du, mit den richtigen Lichtern und vielleicht noch Glühwein hängen. Das ist für mich so Shawn Mendes aus Kanada. It will be okay. Energy am Start an diesem Dienstag Nachmittag, 13:30 in der Zwischenzeit durch. Ich finde es ja geil, wenn so musikalischer Titel so ein bisschen wie eine gute Achterbahn sind, weißt du? Ja? Vielleicht langsamer Start, aber nachher zieht es auch. Er drückt sie die G-Kräfte oben fast raus, weißt du? So oder ähnlich wie auch die deutsche Überflüger aus Hamburg, Tiffany Harris, die fährt ja so an, zum Beispiel bei Vertigo. Schön mal aufbauen mit der Stimme und so. Bis dann nachher mal in der ersten Kurve, so wenn es für Refrain zugeht. So. Drückt schön mit diesen Gehkräften. Tiffany Harris, Vertigo, Schwindel zu Deutsch. Lass uns zusammen die Achterbahnfahrt machen, gerade jetzt hier.
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so wie das Musikbusiness funktioniert. Nico Santos, Pianici. Ah, dann ziehst du den Nachmittag Ray of Light, ein Lichtstrahl, der oben runterkommt. Und ganz ehrlich, du hast auch einen Schlau gemacht. Light wahrscheinlich punkto Songtitel eines von den Wörtern, die am meisten gebraucht wurden. Licht brauchen wir alle, Licht wollen wir natürlich auch. Licht hören wir gerne noch in den Songs, wie zum Beispiel nebst dem Nico Santos bei der Ellie Goulding. Die hat es ganz einfach gemacht, sagt einfach nur Light, der Song. Was zum Beispiel noch eine der grössten Nummern aus den letzten Jahren erinnern. Hier drin. The Weeknd singt ja über die blendenden Lichter. Noch einen oben drauf gibt Jessie J, die hat Flashlights gesungen. Nicht ganz so gross, oder? Aber dafür auch ein Tom Walker, der einfach sagt, hey, weißt du, ein Licht, ich brauche auch noch ein bisschen Licht, darum bitte. Lass doch das Licht mal brennen. Das macht etwas mit uns, wenn über Licht gesungen wird. Energy lässt selbstverständlich auch das Licht, aber wie jetzt ehrlich gesagt bei diesem Wetter von außen, oder? Wir können auch ein bisschen Strom sparen, darum machen wir etwas, das weniger Licht braucht und trotzdem funkelt. 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Ich schnell in das Schmuckschächtli von der Rihanna reingeschaut. Dort hat es was drin. Ganz viel Diamonds. 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
1: Das Nachmittagsupdate mit dem Luzi Fricker.
2: Im Walliser Ferienort Gros-Montana kommt heute Nachmittag ein Luxusschale unter den Hammer, der mit einem Schätzwert von 27 Millionen Franken sogar in der weltweiten Top 10 ist. Weil die potenzielle Käufergruppe mit so einem grossen Portemonnaie aber äußerst klein ist, schrumpft der Preis auf rund 19 Millionen. Das Chalet hat 12 Schlafzimmer, einen Spa-Bereich mit Dampfbad und Steinsauna, ein Fitnessstudio, ein Kino, einen Partyraum, einen Weinkeller und eine riesen Terrasse. Wer daheim eine Verwandte pflegt oder für Geld bekommt, muss sich schon gleich an strengere Regeln halten. Das hat der Nationalrat heute beschlossen. Private Spitex-Firmen, die solche Geschäfte machen, werden massiv eingeschränkt. Weiter müssen die Angehörigen eine strenge Pflegeausbildung machen und die Krankenkassen dürfen die Tarife senken. Die neuen Regeln kommen frühestens im Jahr 2028. Wegen dem heissen Sommer hat Lind und Sprüngli weniger Schoki verkauft und senkt darum seine Umsatzprognose. Das schon zum zweiten Mal innerhalb von 6 Monaten. Die Anleger haben sofort reagiert. Die Lind-Aktie, die teuerste Aktie der Schweiz, hat heute Morgen fast 8% an Wert verloren. Trotz dem Rückschlag hält das Unternehmen am Gewinnziel fest. Lind hofft, den Kostendruck wieder auszugleichen, weil die Kakaopreise gesunken sind.
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1: Viel Sonne und okay, zwischen mal noch ein paar Wochen ist heute schon so, aber es bleibt noch trocken. So viel schon mal vorweg, Temperaturen warm heute Nachmittag bei um die 5, 6, 27 Grad. In der Region Basel kann es schon wieder um die 28 Grad heiß werden. Gleich übrigens morgen Mittwoch, für Donnerstag kommt der Regen.
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1: 2 Minuten nach der zweiten Region Zürich. Dort hat es geklopft auf der Eis Richtung St. Gallen, am Limmatal Kreuz bis mit dem Gubrist. Stehst wegen genau diesem Unfall. Immer noch auch Stau nach Unfall auf der A4 Winterthur Richtung Schaffhausen zwischen Trüliken und Bänken. Dort, falls du dazu fährst, bitte schön auf die Seite raus, dass die Rettungskräfte durch die Mitte durchkommen. Auch in der Region Basel brauchst du noch länger auf der A2 Richtung Basel rein, ab der Verzweigung Hagenow bis mit Basel. Wettstein, behalte dich selbstverständlich auf dem Laufenden. Gutes Vorwärts kommt dir.
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1: Schön, bist du mit dabei, Energy, in der letzten Dienstagrunde im September 2026. Die Woche, die geht noch lang, die Arbeitswoche. Ich finde jetzt einfach mal, heute ist noch ein bisschen durchschnaufen. Weißt, Kaffee trinken kann ja jeder. Aber man muss nicht durchstrecken. Weißt, bis es so richtig schön im Rücken mache ich roset. Gibt richtig Energie für die nächsten paar Stunden. Schön, bist du mit da.
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0: Stunden, Dienstag Nachmittag, 29. September, Tones and I, Dance Monkey, jetzt gehört kurz um 20 ab 2.
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0: Als nächstes nämlich gegen die US-amerikanische Rapperin Doja Cat. Say so, Doja Cat, die ihre Musik immer mal wieder offen über weibliche Stärke, Sexualität und das auch ein gewisse feministische Ecken abdriftet. Die dürfte ich besonders gut oder gerne zuhören, wenn es eben um Themen geht wie Tradwife. Tradwife haben wir heute Morgen bei Energy Mein Morgen schon gross diskutiert. Ist so ein neuer Trend, vor allem im Internet. Auch erst gerade, irgendwie die Tage am Abend, als ich mich so in der Social Media Bubble eingemummelt habe, SRF-Reporter, das war es, wo ich einen gesehen habe, der wirklich so zurück wieder gehen. Zu den alten Rollenbildern. Lea Meyer ist genau so eine Trad-Wife, die einfach sagt, schau, die traditionelle Geschichte, ich bin daheim mit der Koche, der Mann, Leader, Protector, Provider und so.
2: 1,73 groß. Früher wollte ich immer kleiner sein, weil ich mag das auch, wenn ich mich so petit fühle neben einem Mann. Weil ich glaube, das kommt auch damit, mit dieser Beschützerrolle, wo ich in meinem Kopf habe. Ich sage zu meinem Freund immer LPP. Für mich ist das Leader, Provider, Protector. Das finde ich für mich einfach, dass ich mich fallen lassen kann bei ihm.
0: Ja, ganz ehrlich, es ist heiß diskutiert worden heute Morgen in der Community, Andrea.
3: Es gibt doch einfach nichts Schönes als selbstständig und vor allem unabhängig zu sein. Ich verstehe es nicht. Das ist für mich ein Schritt rückwärts. Aber jede so, wie es für sie stimmt. Meins ist es sicher nicht. Habt einen guten Dienstag. Ciao zusammen.
0: Danke gleichfalls an dieser Stelle natürlich noch einmal. Eben, ist die Meinung, die sie gemacht hat, ob im Pedal.
4: Ich würde sagen, wenn sie kein Problem damit hat und mein Lohn genug hoch wäre, klar, wieso nicht? Aber wenn sie gerne arbeiten dann ist das sicher auch nicht verkehrt.
0: Es ist ein neues Internetphänomen, so vor allem Tradwives, Frauen, die zurück zu den traditionellen Rollenbildern gehen, Leader, Protector und so weiter und so fort, der Mann so in diesem Stil gesehen. Das stellt dann natürlich sämtliche Herli, also im Nackenbereich auf dem Mecken, Tamara Funicello, die SP-Nationalrätin und Feministin.
5: Ich halte sehr wenig von dem Social-Media-Trend von den Tradwives, weil sie ein unglaublich unrealistisches Bild uns eigentlich auf den sozialen Medien verkaufen. Sie behaupten zum Beispiel, dass sie sich würden finanziell unterordnen. Dafür wissen wir ganz genau, dass die Influencerinnen Millionen scheffeln mit diesen Videos. Und gleichzeitig wissen wir auch, dass sich eben die Tradwives sehr rechts positionieren.
0: Also allgemein so eine schwierige Angelegenheit. Wir haben zumindest Tamara Funicello, Tradwives, heute natürlich ein grosses Thema hier bei uns.

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Zweifel so nicht, einfach immer noch eine von der grössten Stimmen, die die Musikindustrie der letzten 10 Jahre rausgebracht hat. Adele, Rolling in the Deep, das ist Energy an dem Dienstag Nachmittag, 29. September, 20 Minuten vor der 3 jetzt gerade. Wobei eine Adele, die aktuell wahrscheinlich gar nicht Zeit hat, das letzte Album ist nämlich vor 5 Jahren rausgekommen. Was macht sie zwar hier und da schon wieder eine neue Musik, aber was mir vor allem ins Auge gestochen ist, Merch. Und da wirklich an Zynismus nicht zu überbieten. Auf der einen Seite kannst du ein Kaffeetassli mit ihrem Lippenaufdruck drauf kaufen. Du kannst aber online natürlich ein Spiel kaufen, ein Kartenspiel. Love is a game, schon mal. Und absolut zynisch hoch 10, ein Kötterli, ein Goldkötterli mit dem Anhänger, wo einfach ein Schriftzug ist, divorced, geschieden. Ihre Scheidung war ja auch vor 5 Jahren dann mal durch. Kommen wir mal Zeit für aufzuräumen, dann. Am Nachmittag. Horte schnell, ein paar Minuten auf die Zeit raus tun. Energy Downtown ab der 3 mit dem Sascha Wanner. Roger Schöcher ist mein Name. Ich wünsche dir jetzt schon mal einen ganz schönen Nachmittag. Lola Young, Mess.

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1: Und die kommen vom Luzi Fricker.
2: In der Schweiz kommt es wie befürchtet zum Krankenkassenhammer. Im Durchschnitt steigen die Prämien nächstes Jahr um 5%. Das entspricht knapp 20 Franken pro Monat. Im Schnitt zahlt damit jede Person pro Monat 412 Franken für die Krankenkasse. Am stärksten steigen die Prämien in den Kantonen Schaffhausen, Jura, Bern, Zürich und Aargau. Zwar zwischen 5,5 und 6,5%. Grund für den Anstieg sind die höheren Gesundheitskosten. Wer daheim Verwandte pflegt oder für Geld bekommt, muss sich schon gleich an strengere Regeln halten. Das hat der Nationalrat heute beschlossen. Private Spitex-Firmen, die solche Geschäfte machen, werden massiv eingeschränkt. Weiter müssen die Angehörigen eine strenge Pflegeausbildung machen und die Krankenkassen dürfen die Tarife senken. Die neuen Regeln kommen frühestens im Jahr 2028. Im Walliser Ferienort Gromontana kommt heute Nachmittag ein Luxusschale unter den Hammer, der mit einem Schätzwert von 27 Millionen Franken sogar in der weltweiten Top 10 ist. Weil die potenzielle Käufergruppe mit so einem grossen Portemonnaie aber äußerst klein ist, schrumpft der Preis auf rund 19 Millionen. Das Chalet hat 12 Schlafzimmer, einen Spa-Bereich mit Dampfbad und Steinsauna, ein Fitnessstudio, ein Kino, einen Partyraum, einen Weinkeller und eine riesen Terrasse.
1: Ja, absolut Schnäppli, oder? Aber ich meine, Leben am Existenzmaximum ist auch nicht einfach, muss man mal ehrlich sagen, oder? Wenn du 6 Autos hast und noch 5 Garagen, schlimm!
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1: Hat noch ein bisschen Wolken im System, die stören aber per se nicht gross. Es ist warm und schön am heutigen Dienstag und geht am Mittwoch auch so weiter. Erst am Donnerstag kehrt dann die Geschichte, mehr oder weniger, aber erst gegen den Abend, dann ist wieder Regen angesagt.
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1: Standardverkehr an der üblichen Strecke. Wir nehmen 2-3 Meldungen hier ein bisschen in Fokus rein. Fangen hier in der Region Zürich-Aargau, dort die A1, Bern Richtung St. Gallen, wo stocken Limmataler Kreuz bis zum Gubrisch-Tunnel führen. Das wegen einem Unfall, der vor einem Zeitchen passiert ist. Dann stocken sie auch rund ums Brütiseller Kreuz und Rückstau auf der A3 Westring, vor allem Richtung Basel. Dann auf der A1 Anstar Richtung Zürich. In der Region Bern-Mittelland zwischen Kriegstädten und Lauterbach dort stocken aktuell der Verkehr. Und in der Region Basel mindestens 15 Minuten Anstar zwischen Hagenau und Basel-Wettstein. Kommen gut an.
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1: Ich weiss nicht, was du für ein Mensch bist, wenn du Ferien buchst, also explizit irgendein Hotel, ein Ressort, ein Airbnb oder whatever. Einfach irgendwo, wo du nachher absteigst. Ich formuliere es mal vorsichtig. Auch natürlich Bewertungen anschauen. Oder die Rezensionen, die paar Sternchen, sind entscheidend. Es gibt aber vermehrt Fälle, wo Leute melden, dass das einfach alles nicht stimmt, was dort steht. Und wir gehen heute bei Energy Downtown vor allem richtig Herbstperiode der Frage nach. Kann man diesen Bewertungen vertrauen oder heute ist das auch alles mit KI zusammengefakt? Das machen wir bei uns in der Show bei Energy Downtown. Auf dem Weg Richtung wohlverdienten Feierabend. Schön bist du mit uns.

0: Summer. Neue Hits bei Energy Downtown von Loi. Und es ist eigentlich gar nicht mal so schlecht, weil diesen Herbstferien können wir wirklich den goldenen Sommer sagen. Es ist ein bisschen die Verlängerung von all dem wunderschönen Sommer, den wir hatten. Viele Kantone sind bereits schon in den Herbstferien, die anderen kommen dann bald dazu. Und falls du jetzt zu denen gehörst, die relativ spontan sagen, ja, so ein Hotel, irgendwie so ein bisschen weg, so ein Sponti wäre schon noch cool, was macht man als erstes? Wem vertraut man, wenn es um Hotelwahl geht? Irgendwelchen Menschen, die dir etwas erzählen? Oder den Rezensionen, also den ganzen Sternen und Bewertungen?
1: Ich glaube, sie sind mega, mega wichtig. Also für mich selber und auch als Business ist es mega wichtig. Und darum auch ultra disrespectful, wenn man schlechte Rezensionen schreibt. Auch wenn es schlecht war.
0: Ja, weiss es nicht, ob das so wirklich nicht respektvoll ist. Weil ich meine, um das geht es ja eigentlich bei den Rezeptionen. Also nicht, dass man jetzt angeht und einfach sagt, das ist alles doof und man hat müssen warten. Ich meine, das ist ja wie so ein bisschen klar. Und das Morgenbuffet, alle gleiche Zeit und so weiter. Das sind ein bisschen Sachen logischer Menschenverstand. Aber es geht für mich natürlich auch teilweise ein bisschen über das raus. Oder? Dass man wie so ein bisschen findet, ja, es kann den Moment geben, wo man auch kann wirklich ehrliche Kritik üben und sagen, hey, look, mindestens das, was versprochen worden ist, ist da nicht gehalten worden. Wir diskutieren das ausführlich heute bei Energy Downtown. Gehen diese ganzen Rezensionen mal auf den Grund. Wie viel davon ist fake? Wie viel ist echt? Und wie erkenne ich den Unterschied? Und wir reden natürlich auch mit unserem Experten Jean-Claude Frick von Comparis und Energy im digitalen Bereich. Der absolute Harry Hirsch, kann man sagen. Und ich finde es wirklich spannend, das habe ich auch nicht gewusst. Es gibt einen Unterschied zwischen Booking.com-Bewertungen für die, die viel unterwegs sind, und Google-Rezensionen.
2: Es gibt einen riesigen Unterschied. Und zwar bei Booking kann man nur bewerten, wer tatsächlich dort gebucht und übernachtet hat. Bei Google kann jeder bewerten. Das heisst also nichts anderes, dass natürlich Google viel einfacher ist zu faken, als das bei Booking ist. Darum lohnt es sich, bei beiden Plattformen zu vergleichen und eben auch bei beiden die 3- und 4-Sterne-Bewertungen genau anzuschauen. Die sind meistens am ehrlichsten.
0: Also könnte man jetzt eigentlich einfach zusammenfassen, dass eigentlich Bewertungen wie auf Booking oder Airbnb, eben, wo man dort sein muss, um bewerten, eigentlich fast echter sind als die, die auf Google ein paar Sterne geben. Wir gehen es dem auf den Grund und schauen, dass auch du die nächste Hotelentscheidung mit Garantie nicht bereust.

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2: Es ist 3:30 gewesen.
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2: Ich bin ein bisschen optimistischer gewesen, was die Sonne anbelangt heute. Das heisst, wir haben doch relativ grosse Wolkenfelder, die über die Schweiz hineinziehen. Aber eben, ist alles halb so schlimm. Die Temperaturen, die zählen. Und die sind relativ hoch mit bis zu 27 Grad. Morgen geht es mehr oder weniger so weiter. Das heisst, wir haben immer mal wieder eine Wolkendecke, die drüber zieht. Aber da und dort durchaus auch mal noch ein bisschen Sonne, bevor dann am Mittwoch die ganze Geschichte definitiv kehrt.
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2: Schicke beste Grüße in dein Auto. Aktuell stockend rund um den Gubristunnel. Selbst wegen einem Unfall, der vor einem Zeitchen passiert ist. Und die Nachwehen werden wir wahrscheinlich gerade ein bisschen in Feierabendverkehr mitnehmen. Also dort so oder so mehr Zeit einrechnen. Das heisst auch Rückstau auf der A3-Westumfahrung. Richtung Zürich, dort anstehen ab Urdorf Nord und aus Brütisellen Kreuz haben wir da schon langsam auf dem Schirm anfangen aufblinken. Auch dort wird es jetzt immer wie mehr Stau geben in Zukunft. Dann haben wir noch die A1, jawohl, wenn man es dann richtig hat. Bern Richtung Zürich zwischen Kriegstedt und Lutherbach. Dort aktuell stockenden Verkehr, bereits dort auch schon ein bisschen anziehen. Und in der Region Basel auf der A2 Richtung Basel zwischen Hagenau und Basel-Wettstein ebenfalls stockenden Verkehr. Kommt gut und sicher an.
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Der Name wie Fust aufs Auge beim John. Er ist absolute Legend. Und er ist auf dem besten Weg dazu. Michael Schulte, Lovesick. 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

0: Man Eater, Nelly Furtado, bei Energy Downtown. Und manchmal lohnt es sich zum Frühaufstehen, gell?
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2: Wir haben uns heute den ganzen Morgen der Frage gewidmet, wo sollen wir unsere nächsten Städteferien verbringen? Da sind wir auf eine lange Liste gekommen mit Klassikern wie New York, aber zum Beispiel auch Wien in unserem benachbarten Österreich oder vom Claudio Nank Heimtipp.
3: Dublin ist auch eine ganz geile Stadt. Es ist nicht so gross. Ich kann mir locker mit einem verlängerten 3-Tages-Weekend machen. Ist einfach geil. Vor allem Popkultur und die geilen, speziellen Boutiquen-Geschäfte in der Innenstadt, Plattenläden und so weiter. Ist wirklich ein geiler Vibe.
2: Und falls du noch ein paar Klassiker willst abhaken, gibt es da Berlin oder die Stadt der Liebe, das schöne Paris. Und dort keine Angst, wenn dein Französisch nicht verhebt. Der junge Mann zeigt dir gerade, wie es geht.
4: Oui, ja. Brasserie moderne.
5: Ah, d'accord.
4: Oui.
5: D'accord.
4: Mayonnaise.
5: Ok.
4: Ça plu. Je suis.
5: Ok. Enchanté.
4: Enchanté.
5: Bye bye.
4: Champs-Élysées. Kylian Mbappé.
2: Und damit bon voyage, voyage und bis morgen ab dem Feufi.
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0: Shakira, Burnout Boy. Damit stund komplett.
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0: Und ich komme vom Luzi Frecker.
2: In der Schweiz kommt es wie befürchtet zum Krankenkassenhammer. Im Durchschnitt steigen die Prämien nächstes Jahr um 5%. Das entspricht knapp 20 Franken pro Monat. Im Schnitt zahlt damit jede Person pro Monat 412 Franken für die Krankenkasse. Am stärksten steigen die Prämien der Kantonen Schaffhausen, Jura, Bern, Zürich und Aargau. Zwar zwischen 5,5 und 6,5%. Grund für den Anstieg sind die höheren Gesundheitskosten. Das Lebensmittelqualitätslabel Swiss Guarantee bekommt den Rüffel von der Schweizerischen Lauterkeitskommission wegen umstrittener Eierwerbung. Eine Beschwerde von mehreren Tierschutzorganisationen ist gutgeheissen worden. In der Werbung ist der Eindruck erweckt worden, dass die Schweizer Eier mehrheitlich aus Familienbetrieben mit nur ganz wenig Hühnern kommen. Das stimmt nicht. Rund 80% der Hühner kämen aus Betrieben mit über 2000 Tieren. Nach einer riesen Razzia ist eine Handy-Gaunerbande, die in ganz Europa ihr Unwesen hat, geschnappt worden. Insgesamt sind 19 Länder Hausdurchsuchungen und Beschlagnahmungen durchgeführt worden, so auch in der Schweiz. Schlussendlich sind laut den Behörden 7 Personen festgenommen worden. Die Kriminellen haben über 1 Million alte Handys über das Internet als neue Geräte verkauft und so mindestens 300 Millionen Euro ergaunert.
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0: Je nachdem, wo das bist, in der Deutschschweiz, hast du ein bisschen mehr oder ein bisschen weniger Wolken, also kommt noch ein bisschen Sonne über. Die Temperaturen die sind aber angenehm bei etwa 27 Grad. Und morgen geht es so weiter, auch 6, 27 Grad. Kehren tut die ganze Geschichte dann erst am Donnerstag. Dort viel mehr Wolken, viel weniger Sonne und auch Regen drin, selbst aber erst gegen den Abend.
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0: Schicke beste Grüße deines Auto um 2 Minuten ab der 4. Standardverkehr langsam aber sicher am Anziehen. Vor allem in der Region Bern. Mittelland, wenn man es dann kann sagen. Ich wollte eigentlich gerade Zürich zuhören. Komm jetzt, kümmern wir uns schnell um Bern. Mittelland, dort auf der A1, Richtung Bern zu Stärkingen und Önsingen, dort das Bahnfahrzeug. Der linke Fahrstreifen blockiert bei der Fahrt. Vorsichtig dort und kann noch mehr Zeit nehmen zwischen Lauterbach und Herkingen. Jetzt in die Region Zürich-Aargau, dort steht es rund ums Brütisellen Kreuz. Zürich-Ost auch schon ein bisschen am Anziehen und vor allem um den Gubrisch-Tunnel, egal in welche Richtung dort, musst du Geduld mitnehmen. In der Region Basel leuchtet gerade A2 auf, Richtung Basel. Es ist Hagenau und Wettstein. Dort aktuell schon mindestens 20 Minuten Zeitverlust gemeldet. Sie kommen gut und sicher an.
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0: Willkommen bei Energy Downtown. Kannst du mal schnell dein Portemonnaie für einen mal schnell reinschauen, wie viel Kohle hast du drin? Von mir aus auch dein Twint-Konto oder was auch immer du für die Finanzierung nimmst. Und ich befürchte jetzt an dieser Stelle, ohne will gemeint sein, es ist ein bisschen zu wenig. In Grand Montana kommt nämlich heute einer der grössten Luxus-Chalets dieser Welt unter den Hammer. 1300 Quadratmeter Wohnfläche mit 12 Schlafzimmern. Und man hat einen kleinen Rabatt müssen machen. Es ist 8 Millionen günstiger als eigentlich angesagt. Was dort die Story dahinter ist und dort man vielleicht doch noch ein bisschen mitbieten zusammen, wir finden es raus. Bis später in der Show.

0: klingt unsympathisch, aber sind wir mal ehrlich, Leben am Existenzmaximum ist auch nicht einfach.
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0: Ja, ich meine, stell dir mal vor, du hast 6 Autos und 5 Garagen. Das ist wirklich etwas, wo man damit muss dealen im Leben und auch nicht wirklich einfach. Vielleicht haben wir dann noch den einen oder anderen Franken übrig für ein schönes Luxusobjekt. Und da kommt heute etwas unter den Hammer, der spektakulär ist in Gran Montana, aber auch ein bisschen speziell. Luzi Fricker aus der Energy News Redaktion, warum?
4: Ja, es ist nicht irgendein Chalet, sondern ein wahrer Palast auf 5 Etagen, wo sogar in der Top-Liste der exklusivsten Chalets der ganzen Welt auftaucht. Wir reden hier von rund 1300 Quadratmeter Wohnfläche, 12 Schlafzimmer, jedes hat noch sein eigenes Bad, dann hat es einen riesen Spa-Bereich, ein Sauna-Dampfbad mit einem Schneebecken, Aussen-Jacuzzi, plus ein Heimkino, ein Fitnessraum, keine Angst, ist jetzt fertig, plus eine Garage für 7 Autos, also ein riesen Palast. Gebaut ist das worden, aus Holz, 200-jährig, und in der Wand sind zum Teil mit Osterschalen verkleidet. Also, du siehst, Luxus pur. Entsprechend, ja, ist es nicht ganz billig. Schöner Ausdruck übrigens. Existenz Maximum, aber eben eine Woche Ferien, kostet dort 80'000 Franken.
0: Ja, dann komme ich aber mit meinen 6 Autos mit 7 Plätzen in der Garage, also durchaus durch. Aber wieso ist denn das Ding jetzt so gross in der Schlagzeile? Ich meine, 27 Millionen würde es kosten, kommt jetzt aber für 19 unter den Hammer. Also ein Schnäppli.
4: Wirklich 8 Millionen Franken sparen? Also das habe ich noch nie gesehen, eine Aktion im Coop oder Mikro, 8 Millionen günstiger. Nein, es hat mit der Schweizer Gesetzgebung zu tun, genauer gesagt mit Lex Koller heisst hier. Die Schale ist schlicht und einfach viel zu gross, dass irgendein Ausländer ein normales Ferienhaus das, könnte kaufen. Und ein Käufer aus dem Ausland müsste halt darum einen festen Wohnsitz zu Gran Montana haben. Drum Schrumpfzahl, logischerweise, von den potenziellen Käufern. Und jetzt gibt es eben, in Anführungs- und Schlusszeichen, das Chalet

0: zum absoluten Schnäppli-Preis.
1: Aber es kann ja immer noch so ein bisschen geboten werden, oder? Das ist ja unter dem Strich eine Auktion. Also das heisst, die 19 Kisten ist einfach mal stark geboten. Wenn dann irgendeiner trotzdem 27 zahlt, ist er selber die Schuld.
0: Ja, hat es ja auch schon gegeben, dass es massiv überteuert ist. Oder dass einer sagt, hey, die Wand aus diesen Müscheln, die ist ja so schön, da setzen wir noch ein paar Millionen drauf. Also wir sind gespannt auf den Schlusspreis.
1: Wie viel bietest du?
0: Ja, warte, ich muss schnell schauen, wie viel habe ich da im Portemonnaie. Wäre. Es geht schnell aus.
1: Ja.
0: Ja, vielleicht 27,95 Franken.
1: Ja, komm, ich überwinde dich. Ich komme auf 32. Ja. Also, unsere Angebote sind gesetzt. Falls jemand uns das Objekt möchte überschreiben, wir sind ready.

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0: Dueli hat sich angemeldet. Schickt beste Grüße auf Dietwil. Willkommen bei Grand Slam Zürich.
3: Hallo.
0: Dietwil ist Kantonsgebiet von...
3: Aargau.
0: Du sagst das so enttäuschend. Ich habe das gar nicht mal so impliziert. Also du hast jetzt wirklich gerade ein bisschen Seufzen drin gehabt. Freiwillig dort?
3: Ja.
0: Also ich meine, es ist wunderschön, das muss man nicht so sagen.
3: Nein,
0: aber
3: ich bin noch zufrieden spannend. Dort.
0: Ja, das ist doch schön, wenn man zufrieden ist. Und das würdest du trotzdem sagen, als auch jemand, der im Aargau wohnt, bist du des Zürichdeutschen mächtig, oder?
3: Ja, ich hoffe es, ja.
0: Ja, eben, also. Dann schauen wir mal, was für ein Zufallswörtchen wir haben aus dem Zürichslängikon, aus dem Buch, wo unsere Grundlage ist für das Spiel und all die lustigen Begriffe so zusammentreibt. Habe ich noch nie gehört, aber finde ich schon sehr schön. Lieber Ueli, wenn eine Zürcherin oder ein Zürcher von einem geissen Spanier redet, was ist damit gemeint? Wenn wir es schon von den Klischees und der Schublade haben, was ist ein geissen Spanier?
3: Hey, sorry, noch nie gehört. Vielleicht ein Hund oder so, keine Ahnung.
0: Wie kommst du denn jetzt auf einen Hund?
3: Spanier,
0: aber Spaniel, aber es ist gerade wirklich Spanier.
3: Ein Stier.
0: Geissenspanier könnte ein Stier sein. Macht eigentlich noch Sinn. Gut, wenn wir das einloggen oder hast du noch irgendeine andere Idee? Also ich würde gerne helfen, aber ich habe keinen Plan.
3: Keine Ahnung.
0: Also, dann nehmen wir den Stier. Domenico Blass, Autor vom Slängikon, löse es auf.
4: Ein Geissenspanier, eine Geissenspanierin kommt aus einem Kanton, wo es viel Geiss hat und man Sprache redet, die viele in der Deutschschweiz nicht verstehen, nämlich Rätoromanisch. Das sind Bündnerinnen oder Bündner.
3: Nein! Ja, eben, wenn wir Spanien bezogen, dann wärst du ja eben.
0: Ja, ich nehme an, das ist ein bisschen geografisch gemeint. Oder halt eben, wie ich es gerade gesagt habe, auch wegen der Sprache, die sonst niemand versteht.
3: Ja, ja, klar,
0: aber
3: klar.
0: Schön, haben wir wieder etwas gelernt, oder? Am nächsten Bündner
3: ja,
0: kannst
3: genau.
0: Du sagen, geisse Spanier. Sehr schön. Hervorragend. Danke fürs Mitspielen. Die 50 Stutz sind die bleiben bei uns. Morgen nächste Chance für dich draußen. Jetzt schnell anmelden.
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3: Exakt 5:30.
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3: Schnell wichtige Meldung vorneweg für alle, die unterwegs sind im Auto. Achtung Gegenstände auf der A14 der Zentralschweiz. Zug Richtung Luzern zwischen Giesikroth und dem Rastplatz St. Katharina Nord. Dort Gefahr wegen Gegenständen, die auf der Autobahn umeinander liegen. Bitte vorsichtig fahren auf der A14, Zug Richtung Luzern, zwischen Giesikroth und dem Rastplatz St. Katharina. Und jetzt geht nochmal ein Flash in den Kopf von der A1, Bern Richtung Zürich. Auf der Höhe Aarau-Ost, auch dort liegen auch Gegenstände auf der Autobahn umeinander. Bitte fahren äußerst vorsichtig, überholen nicht. Auf der A1, Bern Richtung Zürich, auf der Höhe Aarau-Ost, dort liegt ein Spanngurt auf der Autobahn. Wir kommen nachher noch schnell zu den Details in Sachen Traffic. Zuerst kümmern wir uns schnell ums Wetter. 19.05 wäre dann Sonnenuntergang. Bis dahin haben wir es eigentlich noch genauso, wie es aktuell ist. Und morgen können wir wirklich Copy-Paste machen. Das heisst, der Mittwoch morgen wird grundsätzlich genauso wie jetzt. Vielleicht sogar noch ein bisschen mehr Sonne in den Nachmittag rein. Am Donnerstag kehrt dann die ganze Geschichte. Dort viel, viel mehr dicke Wolken, viel weniger Sonne und teilweise sogar ein bisschen Regen.
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3: Nehmen wir die Meldung noch mal schnell rein. Für die, die sie verpasst haben, A14, Zug Richtung Luzern, in der Zentralschweiz, Giesikroth und am Rastplatz St. Katharina Nord. Dort eine Gefahr wegen Gegenständen, die auf der Autobahn umeinander liegen. Und das Gleiche auf der A1, Bern Richtung Zürich, auf der Höhe Aarau-Ost, auch dort. Bitte fahrt vorsichtig, ein Spanngurt liegt auf der Autobahn. A1, Bern Richtung Zürich, auf der Höhe Aarau-Ost. Bleibt gerade in der Region dort anstehen, auf der A1, Richtung St. Gallen, rund um den Gubrisch-Tunnel. Selbst vor allem wegen einem Unfall, was vor einem Zeitchen passiert ist, also dort noch nachwehen, in Kombination mit jetzt beginnendem Feierabendverkehr. Yay! Was für ein Kombi! Und natürlich auch schon am Brütisellenkreuz und Rückstau auf die A3, also Standardverkehrsmeldungen in der Region Zürich-Aargau. Dann Bern-Mittelland haben wir A1 auf dem Schirm, Gunzgenort bis Önsigen, dort stockend wegen einem Pfannenfahrzeug, der linke Fahrstreifen dort blockiert aktuell. Und auch Richtung Zürich brauchst du länger zwischen Lauterbach und Önsigen. Und in der Region Basel nach wie vor die A2 auf dem Schirm. Vor allem dort in Kombination mit der A3 zwischen dem Schweizer Halle-Tunnel und Basel-Wettstein aktuell schon etwa eine halbe Stunde Zeitverlust. Kommen wir gut ans Ziel.
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0: der besungene Umbrella. Den Regenschirm brauchen wir glücklicherweise erst dann am Donnerstagabend. Bis dann geniessen wir noch so ein bisschen den Spätsommer. Also knapp am 1. Oktober macht es Bäm und kehrt. Ist ja irgendwie noch passend, finde ich. Und der Track Hit Music Only, Need Your Love, One Republic, gibt's jetzt dann gleich bei uns. Und Oktober heisst auch immer Herbstferien. Gewisse Kantonen hat das schon angefangen, in anderen geht's dann bald los. Und wir stellen uns heute die Frage bei Energy Downtown, wo du dir auch stellst, wenn du Ferien buchst. Wie viel gibst du auf die ganzen Rezessionen, auf die ganzen Sternchen von Google über Booking bis zu Airbnb oder doch vielleicht auf die andere Seite? Sagst du, nein, ich lasse mir nur Hotel empfehlen.
1: Ich glaube, Mund-zu-Mund-Propaganda steht immer noch über Internet-Rezessionen.
0: Ja, aber dann muss man natürlich auch Leute kennen, die schon mal da waren. Oder? Und wenn du jetzt auf Hinter-Timbukterien möchtest in die Ferien, was vielleicht schön ist, dann bist du ja trotzdem ein bisschen aufs Netz angewiesen.
2: Ich habe mich viel beeinflussen lassen, aber seitdem meine Schwester mir sagt, dass man nicht so sehr auf die Sterne schauen sollte, schaue ich ein bisschen weniger.
0: Ja, du müsstest auch mehr auf mich hören, weil das ist genau auf das, was ich raus will. Man soll sich natürlich ein bisschen beeinflussen lassen und dort einen Überblick überkommen. Von den Menschen, die schon gewesen sind in diesem Hotel, wird natürlich viel weniger gelogen als früher die ganzen Kataloge und so. Aber, wie immer im Internet, vorsichtig sein, sagt auch unser Digital-Experte von Comparis & Energy, der Jean-Claude Frick. Kann man diesen ganzen Bewertungen vertrauen? Ja, nein, vielleicht.
3: Ja, schon, aber nicht blind. Also, Schätzungen gehen davon aus, dass mindestens 10% von allen Google-Bewertungen gefaked sind bzw. gefälscht worden. Der Grund ist Geld. Ein zusätzlicher Stern kann den Umsatz von einem Restaurant um 5-9% steigern. Dazu kommt noch KI, wo immer mehr Fake-Bewertungen sich immer einfacher machen lassen. Darum, ja, man kann dem Bewertungssystem schon noch trauen, aber man muss ein bisschen vorsichtig sein.
0: Und genau das ist der Punkt. Wo muss man vorsichtig sein und vor allem an was erkenne ich, ob es echte Rezensionen sind und Menschen, die wirklich angeguckt sind oder halt irgendeiner, der da KI programmiert hat. Das finden wir raus nach der 5. No.

0: Hit Music Only, jetzt dann gerade bei Energy Downtown an dem Dienstag von einer absoluten EDM-Legende. Are you with me? Are you with me? Belgischer DJ und Producer, Are You With Me? Passt ja definitiv zum Motto von Energy Downtown. Schön bist du mit uns.
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0: 19.05, das ist die magische Zahl, dann ist die Sonne definitiv weg. Wobei, wenn wir ehrlich sind, heute ist sie sowieso nur so ein bisschen partiell rum gewesen, mindestens am Nachmittag und in Abend. Morgen geht der Tag eigentlich genau gleich weiter. Das heisst, wir nehmen den Dienstag, Ctrl-C, machen morgen Ctrl-V, kopieren den einfach über. Wird nochmal grundsätzlich genau gleich. Kehren tut es dann erst am Donnerstag. Dort viel, viel mehr Wolken im System, die sind auch viel dicker als das, was wir aktuell haben. Das heisst, relativ überschaubar Sonne und vor allem in Abend sind dann so die ersten Regengüsse gemolden. Das kommt natürlich extrem darauf an, wo dass du in der Schweiz genau bist. Und dann ist das auch so ein bisschen die erste Tendenz. Ich meine, das Wetter kehrt jetzt nicht komplett, aber ich glaube, es wird langsam, aber sicher ein bisschen oktoberlich. Auch am Wochenende haben wir irgendwas zwischen 21 und 20 Grad. 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

0: Teddy Swims bei Energy Downtown. Nochmal schnell wichtig, die zwei Gefahrenmeldungen, die wir haben aktuell in der Region Zürich-Aargau. Auf der Eis, Richtung Zürich, bei Aarau-Ostetten. Gefahr wegen Gegenstände auf der Autobahn, dort liegt ein Spanngurt um. Bitte fahren äußerst vorsichtig und überholen nicht. Und vor allem kommen gut und sicher an. Und jetzt, willkommen im Feierabend.
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0: Und die liefern den Luzi Fricker.
2: In der Schweiz kommt es schon wieder zu einem Krankenkassenschock. Nächstes Jahr steigen die Prämien im Durchschnitt um 5%. Die durchschnittliche Monatsprämie liegt damit bei 410 Franken. Die Gesundheitsministerin Elisabeth Baumschneider hat Gründe für die Kostenexplosion erläutert. Es gibt immer wie mehr ältere Menschen, die medizinische Hilfe brauchen. Dazu kommen teurere neue Medikamente und dass die Leute mehr und häufiger zum Doktor oder in die Behandlung gehen. Das Lebensmittelqualitätslabel Swiss Garantie überkommt den Rüffel von der Schweizerischen Lauterkeitskommission wegen umstrittener Eierwerbung. Eine Beschwerde von mehreren Tierschutzorganisationen ist gutgeheissen worden. In der Werbung ist der Eindruck erweckt worden, dass die Schweizer Eier mehrheitlich aus Familienbetrieben mit nur ganz wenig Hühner kommen. Das stimmt nicht. Rund 80% der Hühner kämen aus Betrieben mit über 2000 Tieren. Nach einer riesen Razzia ist eine Handy-Gaunerbande, die in ganz Europa ihr Unwesen getrieben, geschnappt worden. Insgesamt sind 19 Länder Hausdurchsuchungen und Beschlagnahmungen durchgeführt worden, so auch in der Schweiz. Schlussendlich sind laut den Behörden 7 Personen festgenommen worden. Die Kriminellen haben über 1 Million alte Handys über das Internet als neue Geräte verkauft und so mindestens 300 Millionen Euro ergaunert.
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0: Gehen Sie erst in die Region Zürich-Aargau, dort nach wie vor Buff auf der A1. Richtung Zürich auf der Höhe Aarau steht die Gefahr, liegt nach wie vor ein Spanngurt auf der Autobahn. Bitte vorsichtig fahren. Sonst Standard Feierabendverkehr in der ganzen Region. Brütisellenkreuz, Zürich-Ost, Gubristunnel und wieder heim. Und auch, jetzt habe ich gar gemerkt, eigentlich müssten wir ja zuerst auch über das Wetter reden, aber machen wir es jetzt einfach umgekehrt. Gehen wir in die Region Bern-Mittelland, dort da eins. Richtung Bern zwischen Gunzgenort und Önsingen gestockt. Bahnfahrzeuge linke Vorstreifen blockiert. Und auf der Eis Richtung Zürich zwischen Lauterbach und Önsingen und in der Region Basel auch dort der Standard-Feierabendverkehr, was wir noch herausheben können. Mindestens 25 Minuten anstehen zwischen Schweizer Allentunnel und Wettstein.
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0: Ja, es sollte auch langsam Feierabend haben. Es ist ja erst 17 Jahre so, dass zuerst wir über das Wetter reden und nachher über Traffic und so weiter. Was können wir da sagen? Eigentlich, dass es morgen so ein bisschen Copy-Paste ist vom heutigen Dienstag. Das heisst, wir haben überall über den Tag verteilt immer mal wieder Sonne, aber auch ein dickes Wolkenband. Kehren durch die ganze Geschichte dann erst am Donnerstag.
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0: Wer nicht genau liest, der kann es dann wirklich ein bisschen verarmen. Du weißt, was ich meine. Wenn es ums Thema Ferien geht, wir sind jetzt ja eigentlich in gewissen Kantonen schon in der Herbstferie drin. Gewisse Kantone, die folgen bald. Und wie bucht man heutzutage ein Hotel? Logischerweise übers Netz. Und dort liest man natürlich auch immer so ein bisschen die Rezensionen, was Menschen, die schon dort gewesen sind. Und man muss vorsichtig sein, das haben wir nämlich festgestellt. Es gibt je mehr Fake-Bewertungen. Kai, nicht ganz unschuldig. Und unser Jean-Claude Frick, Digital-Experte von Comparis und Energy, bestätigt das entsprechend.
4: Ja, man kann dem Bewertungssystem schon noch trauen, aber man muss ein bisschen vorsichtig sein.
0: Und wie vorsichtig dass man muss sein, beziehungsweise wie dass man merkt, ob dann etwas echt ist oder gefaked, das schauen wir uns an in rund etwa 5 Minuten. Schön bist du mit uns.

0: der teilweise schon angefangen. Kommt natürlich auch darauf an, in welchem Kanton das du wohnst. Was aber entscheidender eigentlich ist, wo es angeht und vor allem, wie die Accommodation ist. Also wie ist das Hotel, wie ist deine Unterkunft, wie ist dein Airbnb? Und da tun wir uns ja meistens auf die Rezensionen stützen. Oder? Ich weiss nicht, wie es dir ist, aber wenn ich ein Hotel anschaue, finde ich, okay, schön, dann mal über alles abscrollen und schauen, was schreiben eigentlich Menschen, wie viele Sterne hat es gegeben, was sind so die Rezensionen von der ganzen Geschichte, also was wird da erzählt, was da wirklich in dem Hotel läuft oder in dem Resort, ist es wirklich das, was da angepriesen wird, ja, nein, vielleicht?
1: Für mich ist halt so ein guter Score und mehrere tausend Bewertungen ist dann für mich zu Mainstream. Also ich schaue eher so, dass du so zwischen ja, 100, 200, 300 Bewertungen hast und dann so zwischen 4,5 und 4,8. Das ist nice. Aber wenn es dann irgendwie so 4,95 Sterne hat, ist es ein bisschen fishy.
0: Ja, und genau das ist der Punkt. Oder wie viel davon ist echt, wie viel nicht und wie viel gewichten wir das Ganze effektiv?
2: Ja gut, ich finde, es ist immer so Preis-Leistungs-her, was man kann erwarten und was weniger. Das ist mir mega wichtig. Also wenn ich weiss, dass nebenan eine Baustelle ist, dass ich dort hinkomme und dann nicht verwundert bin, sondern mit der Intention, hey, es kann laut sein, kann ich damit klarkommen oder nicht?
0: Ja, das ist der Punkt. Und eben, so etwas liest man natürlich auch in der Rezension, sofern sie dann echt sind. Und genau das ist natürlich auch das Problem. Jetzt im Zeitalter von der ganzen KI wirkt das natürlich immer viel, viel besser und die ganzen Fake-Rezensionen sind ein Problem. Es gibt aber Möglichkeiten, die Fakes zu erkennen. Jean-Claude Frick, Digital-Experte von Comparison Energy.
3: Ja, das gibt es. Zum Beispiel, wenn keine Details vorkommen, so nach dem Motto, ey, super Hotel, sehr zu empfehlen. Menschen bewerten meistens ganz konkret und sagen zum Beispiel, das Zimmer auf der Straße aus war zu laut gewesen, oder das Rührei beim Morgen ist lecker. Und der Markt, der Kellner, hat mich am zweiten Tag schon gekannt. Das sind Sachen, wo man darauf achten kann. Zu viel Werbesprache, wenn so Superlativ kommen, alles ist mega, alles ist ganz toll, dann muss man ein bisschen vorsichtig sein.
0: Ja, dann wird es so schnell mal ein bisschen shady. Und das finde ich eigentlich noch einen guten Punkt, oder? Wenn du jetzt mal so eine Rezension durchlesst, wo dann wirklich so ein detailliert ist und halt eben nicht einfach nur so ein generisches Dings. Das macht mega Sinn.
3: Wenn ein Ort, ein Restaurant, ein Hotel plötzlich ganz viel 5-Sterne-Bewertungen in wenigen Tagen hat, dann muss man auch noch aufpassen. Und es lohnt sich auch immer, das Profil anzuschauen. Wenn da nur eine einzige Bewertung ist, kein Bild und irgendein komischer Name,

0: von dieser Person, die so mega zufrieden ist mit dieser Ferienwohnung, dann sollte man aufpassen.
1: Also das ist sicher auch ein guter Tipp von unserem Experten, oder? Also wenn du jetzt wirklich siehst, der hat zwei, drei Mal den und den kommentiert und dann gehst du mal drauf und merkst, okay, da ist nur eine einzige Rezension drin und so wirkt dann schon wieder ein bisschen komisch. Was ich aber nicht gewusst habe, und da bin ich wirklich spannend, dass der Unterschied zwischen Booking zum Beispiel oder Airbnb und Google ist in Sachen Rezensionen von Menschen, die dort waren.
0: Es gibt einen riesigen Unterschied, und zwar bei Booking kann man nur bewerten, wer tatsächlich dort bucht und übernachtet hat. Bei Google kann jeder bewerten. Das heisst also nichts anderes, dass natürlich Google viel einfacher ist zu faken, als das bei Booking ist. Darum lohnt es sich, bei beiden Plattformen zu vergleichen und eben auch bei beiden die 3- und 4-Sterne-Bewertungen genau anzuschauen. Die sind meistens am ehrlichsten.
1: Ja, also das ist wirklich der perfekte Tipp, falls du jetzt noch spontan in die Herbstferien gehst. Diesen ganzen Bewertungen sicher ein bisschen Aufmerksamkeit schenken und entsprechend auch gewichten, aber halt vielleicht jetzt eher auf den Plattformen selber, anstatt auf Google, wo jeder einfach alles schreiben kann.

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2: Runde Nummer 2 von der Woche, auch heute wieder 50 Stutz Essensgutschein vom Stars and Stripes im Trackpot. Vielleicht für die Lisa. Wunderschönen guten Abend zu dir.
3: Ciao zusammen, hallo.
2: 20 Sekunden hast du Zeit, 3 tagesaktuelle Fragen, sobald wir den Countdown gibt. Legen wir los.
3: 3, 2, 1. Go.
2: Gegen wer spielt die Schweizer Shoot-Nazi heute Abend in der Nations League?
3: Keine Ahnung, bitte.
2: Welche Schokimarke warnt von weniger Umsatz in diesem Geschäftsjahr?
3: Lindt & Sprüngli.
2: Das ist korrekt. Der Rekord in Frankreich, ein Auto ist mit 312 geblitzt worden. Aus welchem Land kommt der Fahrer?
3: Aus der Schweiz.
2: Jawohl, das war gut geraten. Absolut korrekt. Wir holen deinen Gegner auf die Linie Nummer 2. Es ist der Stefan. Wunderschönen guten Abend auch zu dir.
4: Hoi, Sascha.
2: 2 Punkte sind vorgelegt, das gilt für dich zu schlagen. Sobald du ready bist, brauche ich den Countdown und dann legen wir los.
4: Ja. Alles klar. 3, 2, 1, go.
2: Gegen wer spielt Schweizer Fußballnation heute Abend in der Nations League?
4: Schottland.
2: Das ist korrekt. Welche Schweizer Jockeymarke warnt vor weniger Umsatz in diesem Geschäftsjahr?
4: Lindt & Sprüngli.
2: Das ist auch korrekt. Und Rekord in Frankreich. Ein Auto mit 312 geblitzt worden. Aus welchem Land kommt der Fahrer?
3: Nein.
4: Schweiz.
2: Jawohl. Wow, ist der gemein. Millisekunden sind jetzt das gewesen. Millisekunden. Aber auch bei der Lisa ist es ein bisschen spät gekommen. Und somit haben wir 3 Punkte für den Stefan. Und ganz knapp unser Quizkönig.
4: Dankeschön.
3: Gratulieren, super.
4: Danke.
2: Merci. Das tut mir jetzt wirklich schon fast ein bisschen leid, liebe Lisa.
3: Alles gut, gar kein Problem. Merci, ich kann noch mitmachen.
2: Wirklich ein absolutes Fotofinish. Also schon fast wie der Herr oder die Dame aus der Schweiz stammend. Gut, ich bin jetzt einfach mal wirklich Schublade denkend. Es war mit Garantie ein Herr gewesen. Und der ist mit 312 geblitzt worden auf einer Autobahn in Frankreich. Das heisst, er ist 170 schnell gefahren, als das wir dürfen. Also nicht, er ist 170 gefahren, sondern 170 schnell. Ja, das wird noch das ein oder andere Nachspiel haben. Dann danke ich euch vielmal für eure Zeit und wünsche einen wunderschönen Rest von dem Dienstag. Tschüss miteinander.
3: Merci, tschüss.
4: Danke, ciao. Tschüss, merci.
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1: Viel mehr passiert nicht mehr. 5 ab 7 Uhr. Offizieller Sonnenuntergang bei uns im Land. Und ja, was soll ich sagen? Morgen ein bisschen Copy-Paste. Wirklich Ctrl-C, Ctrl-V vom heutigen Dienstag. Es wird nochmal schön warm. Das ist das Positive. Und wir haben auch immer wieder verteilt Sonne, bevor es dann am Donnerstag kehrt.
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1: Standard für Abendverkehr gibt es an dem Dienstagabend in der Region Zürich-Aargau vom Brütisellenkreuz Zürich-Ost via Gubrist ab Espirfeld und retour dann in der Region Bern-Mittelland, vor allem stockend auf der A1 Richtung Bern und Richtung Zürich, also auf beiden Seiten, vor allem zwischen Lauterbach und Önsigen. In der Region Basel ist es da zwei Wochen raussticht, zwischen Pratteln und Basel-Wettstein. Mindestens 25 Minuten Zeitverlust. Kommt gut und sicher an.
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0: Jedes Mal, aber wirklich jedes Mal in der Ferien haue ich mehr Kohle raus, als eigentlich geplant. Und da bin ich. Und das ist spitze genug, tue ich nicht allein. Auch wenn es das Ganze nicht wirklich besser macht. Eine neue Studie zeigt jetzt, viele von uns überschreiten ihr Ferienbudget massiv. Der Energy-Reporter Luzi Fricker hat Zahlen und Fakten.
2: Genau, die Erkenntnisse aus den Sommerferien zeigen pro Person in der Deutschschweiz ein Sommerferienbudget von 2'400 Franken pro Person. Und das Budget wird von rund 50% der Schweizer Touristen nicht einmal eingehalten. Mehr ausgeben als geplant wird vor allem in den Restaurants nach dem Motto «Hey, es sind ja Ferien, wir gehen uns ja sonst nichts». Und genau das Phänomen zeigt sich auch, wenn man die Leute auf der Straße fragt.
3: Das staut sich so in mir auf, dass ich sage, wenn ich mal Urlaub habe, dann jetzt kann ich mit Geld umschmeißen.
4: Dann denkst du schon so, da kaufe ich es gerade hier, weil es in der Schweiz ist so viel teurer.
5: Ich will den Moment leben und irgendwie gerade ein bisschen alles das machen, was Spass macht, wo man vielleicht manchmal so im Alltag ist, okay, nein, das läuft jetzt gar nicht. Und nachher kommt mir manchmal so ein Laden, wo es dann so daheim nicht geht und dann wird einfach gespendet. Das ist auch ein bisschen schlimm.
2: Vielfach ist es aber auch so, dass das Budget dann halt nicht mehr reicht, für während der Herbstferien so richtig glatt zu krachen, sagt der bald Stumpf von Lehmann-Reisen.
6: Das Budget ist definitiv ein bisschen enger. Das ist ja so, man tut sich endlich für im Sommer budgetieren und für beides hat es halt meistens nicht Platz. Wir sind ja in einer Zeit, wo der Kunde halt oder eben Familie endlich spart und sich entscheidet entweder oder.
2: Das muss aber nicht so bleiben. In Zukunft könnte vor allem für die Winterferien mehr Geld ausgegeben werden, sagt er bald Stumpf weiter.
6: In Not zu reisen, das ist sicher ein nächstes Thema. Im Winter wird jetzt auch aufgerüstet, was den ganzen Norden anbelangt, weil wir hier ein bisschen Schneemangel haben natürlich. Ich sage jetzt unter 2000 Meter. Und darum wird es garantiert in den nächsten Jahren eine Änderung geben, da bin ich überzeugt. Ja.
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0: Sienna Spiro.
1: Always.
0: B.
1: I always.
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0: 19.05, das ist die magische Zahl, dann ist die Sonne definitiv weg. Wobei, wenn wir ehrlich sind, heute ist sie sowieso nur so ein bisschen partiell rum gewesen, mindestens am Nachmittag und in Abend. Morgen geht der Tag eigentlich genau gleich weiter. Das heisst, wir nehmen den Dienstag, Ctrl-C, machen morgen Ctrl-V, kopieren den einfach über. Wird nochmal grundsätzlich genau gleich. Kehren tut es dann erst am Donnerstag. Dort viel, viel mehr Wolken im System, die sind auch viel dicker als das, was wir aktuell haben. Das heisst, relativ überschaubar Sonne und vor allem in Abend. Hier sind dann so die ersten Regengüsse gemolden. Das kommt natürlich extrem darauf an, wo das du in der Schweiz genau bist. Und dann ist das also die erste Tendenz. Ich meine, das Wetter kehrt jetzt nicht komplett, aber ich glaube, es wird langsam, aber sicher ein bisschen oktoberlich. Auch am Wochenende haben wir irgendwas zwischen 21 und 20

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0: Es ist Dienstagabend um 6 Uhr, Stunde komplett.
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0: Und die liefern uns den Luzi Fricker.
2: In der Schweiz kommt es schon wieder zu einem Krankenkassenschock. Nächstes Jahr steigen die Prämien im Durchschnitt um 5%. Die durchschnittliche Monatsprämie liegt damit bei 410 Franken. Gesundheitsministerin Elisabeth Baumschneider hat Gründe für die Kostenexplosion erläutert. Es gibt immer wie mehr ältere Menschen, die medizinische Hilfe brauchen. Dazu kommen teurere neue Medikamente und dass die Leute mehr und häufiger zum Doktor oder in die Behandlung gehen. In der Stadt Neuenburg ist es heute Nachmittag in einem Wohngebäude zu einer schweren Explosion gekommen. Laut der Polizei sind mindestens 4 Personen verletzt worden, eine davon schwer. Die Explosion war derart heftig, dass sogar ein ganzes Garagentor weggerissen wurde. Das betroffene Wohnhaus ist evakuiert worden, das Gebiet weitläufig abgesperrt. Die genaue Unglücksursache wird jetzt untersucht. Die Schweizer Fußballnazi will heute Abend zu Glasgow in der Nations League nachlegen. Nach dem 3:0 Auftaktsieg zu Nordmazedonien geht die Schweiz als Tabellenführer ins Duell gegen Schottland. Die Vorbereitung ist zwar wegen Flugproblemen und akuten Hörbeschwerden beim Trainer Murat Yakin turbulent gewesen. Er sollte heute Abend im Hampton Park aber wieder an der Seitenlinie stehen. Abpfiff ist im 8:45.
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0: 19.05 dann geht die Sonne bereits schon unter und der Tag morgen, der wird mehr oder weniger gleich eigentlich wie der heute. Es sollte vielleicht sogar ein bisschen weniger Wolken geben Nachmittag rein, aber nochmal schön warm und wirklich auch sonnig. Am Donnerstag kehrt dann die ganze Geschichte definitiv. Dort den ganzen Tag viel Wolken rum, wenig Sonne und sogar in Abend ein bisschen Regen.
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0: Schicke beste Grüße dir ins Auto. Am bald mal 3 Minuten ab der 6. Standard-Virak-Verkehr in allen Energy-Regionen. Wir picken uns 1-2 Meldungen aus. In der Region Basel zum Beispiel da 2, die stocken. Zwischen Prateln und Wettstein, dort mindestens eine halbe Stunde lang, wo die Länder unterwegs bist. In der Region Bern-Mittelland haben wir hier 1 auf dem Schirm Richtung Zürich. Dort das ist Lauterbach und Önsigen und natürlich auch Richtung Bern auf beiden Seiten anstand. In der Region Zürich zusammengefasst Brütisellenkreuz, Zürich-Ost, Gubristunnel. Brütisellenkreuz, habe ich schon gesagt. Ich sollte auch langsam für Abend haben. Genau, dort Dinge. Bierfeld, danke vielmals. Oh, und Retour.
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0: Ja, langsam hat der Kopf nicht mehr so beieinander, ist aber halb so schlimm, vor allem wenn es dir gleich geht wie mir, weil das Einzige, was du noch musst können, die richtige Telefonnummer einstellen. 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

Ich muss jetzt leider gerade da, wenn wir ein Radiosender sind, Broadcast alle aussenden, schnell Jacqueline persönlich ansprechen. 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
2: Dueli hat sich angemeldet. Schickt beste Grüße auf Dietwil. Willkommen bei Grand Slam Zürich.
3: Hallo.
2: Dietwil ist Kantonsgebiet von...
3: Aargau.
2: Du sagst das so enttäuschend. Ich habe das gar nicht mal so impliziert. Also du hast inzwischen gerade ein bisschen Seufzen drin gehabt. Freiwillig dort?
3: Ja.
2: Also ich meine, es ist wunderschön, das muss man nicht so sagen.
3: Nein,
2: aber
3: ich bin noch zufrieden dort.
2: Ja, das ist doch schön, wenn man zufrieden ist. Und das würdest du ja trotzdem sagen, als auch jemand, der im Aargau wohnt, bist du des Zürichdeutschen mächtig, oder?
3: Ja, ich hoffe es, ja.
2: Ja, eben, also. Dann schauen wir mal, was für ein Zufallswörtchen wir haben aus dem Zürichslängikon, aus dem Buch, wo unsere Grundlage ist für das Spiel und all die lustigen Begriffe so zusammentreibt. Habe ich noch nie gehört, aber finde ich schon sehr schön. Lieber Ueli, wenn eine Zürcherin oder ein Zürcher von einem Geissenspanier redet, was ist damit gemeint? Wenn wir es schon von den Klischees und der Schublade haben, was ist ein Geissenspanier?
3: Nein, sorry, noch nie gehört. Vielleicht ein Hund oder so, keine Ahnung.
2: Wie kommst du denn jetzt auf einen Hund?
3: Spanier,
2: aber Spaniel, aber es ist ja wirklich Spanier.
3: Ein Stier.
2: Geissenspanier könnte ein Stier sein. Macht eigentlich noch Sinn. Gut, wenn wir das einloggen oder hast du noch irgendeine andere Idee? Also ich würde gerne helfen, aber ich habe keinen Plan.
3: Keine Ahnung.
2: Also, dann nehmen wir den Stier. Domenico Blass, Autor vom Slängikon, löse es auf.
4: Ein Geissenspanier, eine Geissenspanierin kommt aus einem Kanton, wo es viel Geiss hat und man Sprache redet, die viele in der Deutschschweiz nicht verstehen, nämlich Rätoromanisch. Das sind Bündnerinnen oder Bündner.
3: Nein! Ja, eben, wenn du mit Spanien bezogen, dann wärst du ja eben.
2: Ja, ich nehme an, das ist ein bisschen geografisch gemeint. Oder halt eben, wie man es gerade gesagt hat, auch wegen der Sprache, die sonst niemand versteht.
3: Ja, klar.
2: Aber schön, haben wir wieder etwas gelernt, oder? Am nächsten Bündner kannst du sagen, geissen Spanier. Sehr schön. Hervorragend. Danke fürs Mitspielen. Die 50 Stutz bleiben bei uns. Morgen nächste Chance für dich draußen. Jetzt schnell anmelden.
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1: Schönen guten Abend, es ist 6:30.
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1: Wir machen Ctrl-C vom heutigen Dienstag, Ctrl-V, kopieren den Tag auf, morgen wettertechnisch. Ein bisschen Wolken, ein bisschen Sonne, ein bisschen da, ein bisschen dort, aber schön warm. Und das ist das Positive. Und man muss es richtig noch geniessen, weil am Donnerstag kehrt dann die ganze Geschichte definitiv eine dicke Wolkendecke über unseren Köpfen. Wenig Sonne und vor allem ein bisschen Regen in Anbeginn.
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1: Standard für Abendverkehr jetzt am 6:30 auf der Deutschschweizer Autobahnen in der Region Zürich-Aargau. Standard heisst vom Brütisellen Kreuz Zürich-Ost, Gubrist-Tunnel, Abend ins Bierfeld und natürlich auch Retour. In der Region Basel haben wir noch da zwei auf dem Schirm. Dort zwischen Pratteln und Basel-Wettstein nach wie vor etwa eine halbe Stunde Zeitverlust. Und auch auf der A3 Richtung Deutschland. Kommt gut heim.
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0: Herbstferien sind ein Katzensprung weg oder teilweise schon angefangen. Kommt natürlich auch darauf an, in welchem Kanton das du wohnst. Was aber entscheidender eigentlich ist, wo es angeht und vor allem, wie die Accommodation ist. Also wie ist das Hotel, wie ist deine Unterkunft, wie ist dein Airbnb? Und da tun wir uns ja meistens auf die Rezensionen stützen. Oder? Ich weiss nicht, wie es dir ist, aber wenn ich ein Hotel anschaue, finde ich, okay, schön, dann mal über alles abscrollen und schauen, was schreiben eigentlich die Menschen, wie viele Sterne hat es gegeben, was sind so die Rezensionen von der ganzen Geschichte, also was wird da erzählt, was da wirklich in dem Hotel läuft oder in dem Resort, ist es wirklich das, was da angepriesen wird, ja, nein, vielleicht?
1: Für mich ist halt so ein guter Score und mehrere tausend Bewertungen ist dann für mich zu Mainstream. Also ich schaue eher so, dass du so zwischen 100, 200, 300 Bewertungen hast und dann so zwischen 4,5 und 4,8. Das ist nice. Aber wenn es dann irgendwie so 4,95 Sterne hat, ist es ein bisschen fishy.
0: Ja, und genau das ist der Punkt. Oder wie viel davon ist echt, wie viel nicht und wie viel gewichten wir das Ganze effektiv?
2: Ja gut, ich finde, es ist immer so Preis-Leistungs-her, was man kann erwarten und was weniger. Das ist mir mega wichtig. Also wenn ich weiss, dass nebenan eine Baustelle ist, dass ich dort hinkomme und dann nicht verwundert bin, sondern mit der Intention, hey, es kann laut sein, kann ich damit klarkommen oder nicht?
0: Ja, das ist der Punkt. Und eben, so etwas liest man natürlich auch in den Rezensionen, sofern sie dann echt sind. Und genau das ist natürlich auch das Problem jetzt im Zeitalter von der ganzen KI. Wirkt das natürlich immer viel, viel besser und die ganzen Fake-Rezensionen sind ein Problem. Es gibt aber Möglichkeiten, die Fakes zu erkennen. Jean-Claude Frick, Digital-Experte von Comparison Energy.
3: Ja, das gibt es zum Beispiel, wenn keine Details vorkommen. So nach dem Motto, ey, super Hotel, sehr zu empfehlen. Menschen bewerten meistens ganz konkret und sagen zum Beispiel, das Zimmer auf der Straße aus war zu laut gewesen, oder das Rührei beim Morgen war lecker gewesen, und der Markt, der Kellner hat mich am zweiten Tag schon gekannt. Das sind Sachen, wo man darauf achten kann. Zu viel Werbesprache, wenn so Superlativ kommen, alles ist mega, alles ist ganz toll, dann muss man ein bisschen vorsichtig sein.
0: Ja, dann wird es so schnell mal ein bisschen shady. Und das finde ich eigentlich noch einen guten Punkt, oder? Wenn du jetzt mal so eine Rezension durchlässt, die dann wirklich so ein detailliert ist und halt eben nicht einfach nur so ein generisches Dings. Das macht mega Sinn.
3: Wenn ein Ort, ein Restaurant, ein Hotel plötzlich ganz viel 5-Sterne-Bewertungen in wenigen Tagen hat, dann muss man auch noch aufpassen. Und es lohnt sich auch immer, das Profil anzuschauen. Wenn da nur eine einzige Bewertung ist, kein Bild und irgendein komischer Name von dieser Person, die so mega zufrieden ist mit dieser Ferienwohnung, dann sollte man aufpassen.
0: Also das ist sicher auch ein guter Tipp von unserem Experten, oder? Also wenn du jetzt wirklich siehst, der hat zwei, drei Mal den und den und den kommentiert und dann gehst du mal drauf und merkst, okay, da ist nur eine einzige Rezension drin und so wirkt dann schon wieder ein bisschen komisch. Was ich aber nicht gewusst habe, und da finde ich wirklich spannend, dass der Unterschied zwischen Booking zum Beispiel oder Airbnb und Google ist in Sachen Rezensionen von Menschen, die dort waren.
3: Es gibt einen riesigen Unterschied. Und zwar bei Booking kann man nur bewerten, wer tatsächlich dort bucht und übernachtet hat. Bei Google kann jeder bewerten. Das heisst also nichts anderes, dass natürlich Google viel einfacher ist zu faken, als das bei Booking ist. Darum lohnt es sich, bei beiden Plattformen zu vergleichen und eben auch bei beiden die 3- und 4-Sterne-Bewertungen genau anzuschauen. Die sind meistens am ehrlichsten.
0: Ja, also das ist wirklich der perfekte Tipp, falls jetzt noch spontan in die Herbstferien gehst. Diesen ganzen Bewertungen sicher ein bisschen Aufmerksamkeit schenken und entsprechend auch gewichten, aber halt vielleicht jetzt eher auf den Plattformen selber, anstatt auf Google, wo jeder

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1: Wir haben uns heute den ganzen Morgen der Frage gewidmet, wo sollen wir unsere nächsten Städteferien verbringen? Da sind wir auf eine lange Liste gekommen mit Klassikern wie New York, aber zum Beispiel auch Wien in unserem benachbarten Österreich oder vom Claudio Nang Heimtipp.
2: Dublin ist auch eine ganz geile Stadt. Ist nicht so gross. Ich kann man locker mit einem verlängerten 3-Tages-Weekend machen. Ist einfach geil, vor allem Popkultur und die geilen speziellen Boutiquen-Geschäfte in der Innenstadt, Plattenläden und so weiter. Ist wirklich ein geiler Vibe.
1: Und falls du noch ein paar Klassiker willst abhaken, gibt es da Berlin oder die Stadt der Liebe, das schöne Paris. Und dort keine Angst, wenn dein Französisch nicht verhebt, der junge Mann zeigt dir gerade, wie es geht.
3: Oui. Brasserie moderne.
4: Ah, d'accord.
3: Oui.
4: D'accord.
3: Mayonnaise.
4: Ok.
3: Ça plus. Je suis.
4: Ok. Enchanté.
3: Enchanté.
4: Bye bye.
3: Champs-Élysées. Kylian Mbappé.
1: Und damit bon voyage, voyage und bis morgen ab dem Feufi.
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5: Take That und Michael Patrick Kelly. Feel My Love.

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0: Riese Track, Temper City, Self Aware bei Energy Downtown. 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
0: Und liefert uns den Luzi Fricker.
2: Dass die Krankenkassenprämien nächstes Jahr im Schnitt um 5% aufgehen, sorgt bei den Konsumenten für grossen Unmut. Die Gesundheitsministerin Elisabeth Bommerschneider hat klar gemacht, dass vor allem deutlich höhere Ausgaben bei den Spitälern und teurere Medikamente schuld sind. Mehrere Parteien fordern jetzt schnellere Gesetzesanpassungen, dass die Kosten gesenkt werden können. In der Stadt Neuenburg ist heute Nachmittag in einem Wohngebäude zu einer schweren Explosion gekommen. Laut der Polizei sind mindestens 4 Personen verletzt worden, eine davon schwer. Die Explosion war derart heftig, dass sogar ein ganzes Garagentor weggerissen wurde. Das betroffene Wohnhaus ist evakuiert worden, das Gebiet weitläufig abgesperrt. Die genaue Unglücksursache wird jetzt untersucht. Die Schweizer Fußballnazi will heute Abend zu Glasgow in der Nations League nachlegen. Nach dem 3:0-Auftakt-Sieg zu Nordmazedonien geht die Schweiz als Tabellenführer ins Duell gegen Schottland. Die Vorbereitung ist zwar wegen Flugproblemen und akuten Hörbeschwerden beim Trainer Murat Yakin turbulent gewesen. Er sollte heute Abend im Hampton Park aber wieder an der Seitenlinie stehen. Abpfiff ist um 8:45.
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0: Gar noch ein paar Minuten, dann ist offiziell Sonnenuntergang. Und da wäre es auch wettertechnisch für den heutigen Dienstag. Morgen Mittwoch geht es eigentlich genau gleich weiter wie heute. Wir haben verteilt ein bisschen Wolkenfelder, aber auch ein bisschen Sonne zwischendrin. Je später der Tag, desto weniger Sonne. Auch das ist eigentlich genau gleich wie heute. Aber Temperaturen immer noch im sehr warmen Bereich mit etwa 26 Grad. Donnerstag kehrt dann die ganze Geschichte. Dort dicke Wolken den ganzen Tag. Es wird kühler mit etwa 1, 22 Grad. Und am Abend haben wir auch Regen drin.
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0: Schicke beste Grüße dir ins Auto. Es ist langsam aber sicher am Abnehmen, kann man so sagen. Immer noch rund um den Gubrist-Tunnel und verschiedene Strecken der Region Zürich-Aargau, wo es stocken, auch ums Brütisellen-Kreuz herum. Und noch eine Einmeldung von der Region Basel, dort immer noch ein bisschen anstehen vom Schweizer Hallentunnel bis Wettsteig. Aber gut an.
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0: Willkommen im hochverdienten Feierabend, Runde Nummer 2, Energy Downtown, noch bis um 8 Uhr. Für und mit dir da, schön bist du mit uns.

0: Energy Downtown grüßt, schön bist mit euch.
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0: Jedes Mal, aber wirklich jedes Mal in der Ferien haue ich mehr Kohle raus als eigentlich geplant. Und da bin ich. Und das ist spitze genug, tue ich nicht allein. Auch wenn es das Ganze nicht wirklich besser macht. Eine neue Studie zeigt jetzt, viele von uns überschreiten ihr Ferienbudget massiv. Der Energy-Reporter Luzi Fricker hat Zahlen und Fakten.
2: Genau, die Erkenntnisse aus den Sommerferien zeigen pro Person in der Deutschschweiz ein Sommerferienbudget von 2'400 Franken pro Person. Und das Budget wird von rund 50% der Schweizer Touristen nicht einmal eingehalten. Mehr ausgeben als geplant wird vor allem in den Restaurants nach dem Motto «Hey, es sind ja Ferien, wir gehen uns ja sonst nichts». Und genau das Phänomen zeigt sich auch, wenn man die Leute auf der Straße fragt.
3: Das staut sich so in mir auf, dass ich sage, wenn ich mal halt Urlaub hab, dann jetzt kann ich mit Geld umschmeißen.
4: Dann denkst du schon so, dann kaufe ich es gerade hier, weil in der Schweiz ist es ja viel teurer.
5: Ich will den Moment leben und irgendwie gerade ein bisschen alles das machen, was Spass macht. Und man vielleicht, wenn man so im Alltag ist, so, okay, nein, das läuft jetzt sogar nicht. Und nachher kommt mir manchmal so ein Laden, wo es dann so daheim nicht geht und dann wird einfach gespendet. Das ist auch ein bisschen schlimm.
2: Vielfach ist es aber auch so, dass das Budget dann halt nicht mehr reicht, für während der Herbstferien so richtig zu krachen, sagt der bald Stumpf von Lehmann Reisen.
6: Das Budget ist definitiv ein bisschen enger. Das ist ja so, man tut es entweder im Sommer budgetieren und für beides hat es halt meistens nicht Platz. Wir sind so in einer Zeit, wo der Kunde halt oder eben die Familie entweder spart und sich entscheidet entweder oder.
2: Das muss aber nicht so bleiben. In Zukunft könnte vor allem für die Winterferien mehr Geld ausgegeben werden, sagt er bald Stumpf weiter.
6: In Not geht es reisen, das ist sicher nächstes ein Thema. Im Winter wird jetzt auch aufgerüstet, was den ganzen Norden anbelangt, weil wir hier ein bisschen Schneemangel haben natürlich. Ich sage jetzt unter 2000 Meter. Und darum wird es garantiert in den nächsten Jahren eine Änderung geben, da bin ich überzeugt, ja.
2: Die Lehmann-Reisen heisst, wer spontan noch Herbstferien möchte buchen, es hat noch genug Angebot, allerdings nicht in der ultra günstigsten Kategorie.
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1: Runde Nummer 2 von der Woche. Auch heute wieder 50 Stutz Essensgutschein vom Stars and Stripes im Trackpot. Vielleicht für die Lisa. Wunderschönen guten Abend zu dir.
2: Ciao zusammen, hallo.
1: 20 Sekunden hast du Zeit. 3 tagesaktuelle Fragen, sobald wir den Countdown gibt. Legen wir los.
2: 3, 2, 1, go.
1: Gegen wer spielt die Schweizer Shoot-Nazi heute Abend in der Nations League?
2: Keine Ahnung, mit dir.
1: Welche Schokimarke warnt von weniger Umsatz in diesem Geschäftsjahr?
2: Lindt & Sprüngli.
1: Das ist korrekt. Der Rekord in Frankreich. Ein Auto ist mit 312 geblitzt worden. Aus welchem Land kommt der Fahrer?
2: Aus der Schweiz.
1: Jawohl, das war gut geraten. Absolut korrekt. Wir holen deinen Gegner auf die Linie Nummer 2. Es ist der Stefan. Wunderschönen guten Abend auch zu dir.
3: Hoi Sascha.
1: 2 Punkte sind vorgelegt, das gilt für dich zu schlagen. Sobald du ready bist, brauche ich den Countdown und dann legen wir los.
3: Ja. Alles klar. 3, 2, 1, go.
1: Gegen wer spielt Schweizer Fußballnazi heute Abend in der Nations League?
3: Schottland.
1: Das ist korrekt. Welche Schweizer Jockeymarke warnt vor weniger Umsatz in diesem Geschäftsjahr?
3: Lindt & Sprüngli.
1: Das ist auch korrekt. Und Rekord in Frankreich. Ein Auto mit 312 geblitzt worden. Aus welchem Land kommt der Fahrer?
2: Nein.
3: Schweiz.
1: Jawohl. Wow, ist der gemein. Millisekunden sind jetzt das gewesen. Millisekunden. Aber auch bei der Lisa ist es ein bisschen spät gekommen. Und somit haben wir 3 Punkte für den Stefan. Und ganz knapp unser Quizkönig.
3: Dankeschön.
2: Gratulieren, super.
3: Danke.
1: Merci. Das tut mir jetzt wirklich schon fast ein bisschen leid, liebe Lisa.
2: Alles gut, gar kein Problem. Merci, ich kann noch mitmachen.
1: Wirklich ein absolutes Fotofinish. Also schon fast wie der Herr oder die Dame aus der Schweiz stammend. Gut, ich bin jetzt einfach mal wirklich Schublade denkend. Es war mit Garantie ein Herr gewesen. Und der ist mit 312 geblitzt worden auf einer Autobahn in Frankreich. Das heisst, er ist 170 schnell gefahren, als das man hätte dürfen. Also nicht, er ist 170 gefahren, sondern 170 schnell. Ja, das wird noch das ein oder andere Nachspiel haben. Dann danke ich euch vielmal für eure Zeit und wünsche einen wunderschönen Rest von dem Dienstag. Tschüss miteinander.
2: Merci, tschüss.
3: Danke, ciao.
0: Ciao,
3: tschüss, merci.
0: Verneiget euch. 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